0: nicht neu.
1: Das ist jetzt Bruno Terry. Der alte Cowboy verkauft sein letztes Pferd.
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habe ich hier Tom Astor mit Radwechsel.

war eins der letzten Werke von Jeff Beck zusammen mit Johnny Depp, das Coveralbum 18, von dem auch dieser Track stammte, Venus in Force, im Original gesungen von Lou Reed mit seiner Band The Velvet Underground. Und hier kommt noch ein Velvet Underground Cover von keinem geringeren als Keith Richards. I'm waiting for the man.

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1: Zum letzten Mal im Dezember und zum letzten Mal in diesem Jahr. Das Soundnugget Album des Monats. Mit Liebesliedern von David Coverdale und seiner Band White Snake. Love Songs. Und kein Grund zum Weinen. Im nächsten Jahr gibt's neue Alben des Monats. Hier der Titel: Too Many Tears, Whitesnake.

später noch ein Titel aus dem Album des Monats Dezember von Whitesnakes Love Songs. Hier kommt was über einen Stern, passt da irgendwie zur Weihnachtszeit. Joe Egan und Jerry Rafferty, zusammen nannten sie sich Steelers Wheel Stars.

Ein Titel aus der Rubrik Lang Vergessenes. Steelers Wheel und The Star. Und was kurz vor Weihnachten ist, hier noch ein Stern. Ein strahlender Stern. Ein brightest Star. Lily Hyatt präsentiert uns den

Was passt außer Sternen zur Weihnachtszeit? Ganz klar, Glocken. Und hier kommen ein paar weihnachtliche Flötentöne. Von Ian Anderson und Just With Time. Wing Out. Solstice, the Bell.

einer der Christmas-Songs, die wirklich schön gemacht sind und die man nicht ständig in der Adventszeit um die Ohren gehauen bekommt. Jethro Tull, Wing Out, A Solstice, A Belt. Übrigens ist dieser Song im Jahr 1977 erstmalig im Februar erschienen, auf der LP Songs from the Wood. 1977, da war auch Alice Cooper schon erfolgreich. Und von dem gibt es auch was Neues. Our Love Will Change the World.

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1: Aus dem Jahr 1970, Arjen Taylor, Indiana Wants Me.

In Deutschland war es kein so großer Hit, aber in USA und United Kingdom. Ardeen Taylor, Indiana Wants Me aus dem Jahr 1970, gehört heute zu den vergessenen Songs. Genau wie das hier, was 20 Jahre später kam. Von einem Mann namens Terry Wonert. Calm the Wage.

Die Broken Arrows aus Kansas City, Worst of the West. Das ist Musik, die man im deutschen Radio wohl sonst kaum hört. Aber hier in den Sound Nuggets. Was man im deutschen Radio im Moment sehr viel hört, das ist Weihnachtsmusik. Manchmal ein bisschen zu viel und immer das Gleiche. Hier in den Sound Nuggets gibt's auch ein bisschen Weihnachtsmusik, die man nicht unbedingt immer und überall hört. Hier sind die Go-Go Jones. Christmas, don't be late.

Die Go-Go Dolls. Christmas, don't be late. Und auch ich werde nicht zu spät sein zur zweiten Stunde der Sound Nuggets. Und so lange gibt's noch was von Pink. Pink Floyd. On the Turning Away.

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1: Ja, hallo nochmal. Und die zweite Stunde beginnt mit Aktuellem. Lange haben wir drauf gewartet, auf ihr neues Album. Und es wird nun mit gut einem Jahr Verspätung im Frühjahr erscheinen. The Battle at Garden's Gate heißt das Ganze denn. Und die Rede ist von der Band Greta Van Fleet. Und es gibt bereits zwei Vorveröffentlichungen. Hier ist einer, My Way Soon.

Im nächsten Jahr dann mehr vom neuen Album von Greta Van Fleet, welches übrigens am 16. April erscheinen soll. Noch ein bisschen hin zum April. Noch befinden wir uns im Dezember. Und darauf weist uns Alison Stewart hin.

Alison Stewart, Dezember. Und den Dezember, den verbindet man doch mit dem Winter. Auch wenn der kalendarisch erst am 21. anfängt. Passenderweise hier winterliche Musik von den Rolling Stones. Winter.

Ja, mit dem Text bereiten Sie uns schon ein bisschen darauf vor, die Jungs von Extrabreite, dass dieser Winter wohl nicht so angenehm wird, was dann nicht unbedingt am Wetter liegt. Trösten wir uns mit ein bisschen weihnachtlicher Musik von Chris Pope und den Courts UK. Come on, it's Christmas Day. 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
1: Und wenn das Love a Song heißt und von Whitesnake kommt, dann darf ein Titel nicht fehlen. Als letzter Track aus dem Dezember Album des Monats. Whitesnake, ihr absoluter Klassiker. Is This Love?

Whitesnake 1987. Is this love? Eine ähnliche Frage stellte sich die Band Foreigner 3 Jahre zuvor. I wanna know what love is. Dieser Song wurde etliche Male gecovert. Mit hier eine ganz seltene Version aus dem Jahr 1990 von Gloria Gaynor.

Die Toten Hosen, Shake, Rattle and Roll aus ihrem aktuellen Werk Learning English Lesson 3. Ihre Hommage an den Mercy Beat der frühen 60er Jahre. Und auch diesen Titel haben sie da drauf gecovert. Von Jerry and the Pacemakers. Ferry Cross the Mercy. Hier im Original.

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1: Und da bleiben wir in der ersten Hälfte der 60er Jahre mit den Chiffons. One Fine Day.

Und hier noch was passend zur Vorweihnachtszeit von der Formation Love Unlimited. Sie waren eigentlich der Background-Core von Barry White und machten hier und da auch was ohne ihren Chef. It may be winter outside, but in my heart it is spring. Love Unlimited.

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1: Ganz frisch erschienen, das neueste Werk der Band Drive-By-Truckers. The New OK.

Titelsong ihres aktuellen Albums The New Okay von der Band Drive by Truckers. Bei Drive by Truckers denkt man an Highways, an staubige Highways, an Highways, die rot bestaubt. Wet Dust Highway, so dieser Song hier. Von einer zu Unrecht vergessenen Band namens Dax Deluxe. Eine echte Rarität. Dax Deluxe, Wet Dust Highway.

Die Stimme von Sean Taylor. Mit seiner Formation Duck the Deluxe, über die ich euch sonst gar nicht viel erzählen kann. Was soll's? Mach mal weiter mit Musik. Mit guter Musik von einer Band, die auch nur Insidern bekannt sein durfte. King King. Can't keep from trying.

0: Einen wunderschönen guten Abend allerseits. Hier sind sie wieder, genau. Und zwar, ich bin nicht alleine. Und zwar meine bessere Hälfte, die sitzt neben mir.
1: Ja, genau, die Sandri. Schönen Abend.
0: Ja, genau. Wir machen die Sendung zusammen. Also, dann doppelten Spaß. Ja, ja. Und wir haben euch von allem was mitgebracht. Also für jeden was dabei. Genau. Den Anfang, möchtest du den Anfang? Oder
1: den Anfang machen wir mit Joachim Witt, der goldene Reiter. Dann Albano und Romina Power mit Arrivederci. Dann Andrea Jürgens mit Amore, Amore. Viel Spaß dabei.
0: Aber wir sagen noch lange nicht, aber der Gene, ne?
1: Genau. Nein, noch lange nicht.

Und nun geht's hier weiter mit Baltimore von Tarzan Boy, der so von Liane zu Liane geht. Genau. Und Antonia kommt mit Alles aus Liebe. Ja, genau. Und dann gehen wir nach Japan und da haben wir den Japanese Boy von Annika. Genau. Auf die Pflanzenlecke, aber hopp, hopp. Bewegung ist gut für die Figur, nicht wahr?

0: als nächstes singt Anna-Maria Zimmermann mit 100.000 leuchtende Sterne.
1: Ja, das stellt sich mal jemand vor, ne? 100.000 ja, leuchtende Sterne.
0: Genau. Und dann Blue Laser mit Dance Party. Dann Andrea Jürgens mit Ich hab dir nie den Himmel versprochen.
1: Also so eine Schweinerei aber auch.
0: Genau.
1: Ich will aber den Himmel und nun?
0: Ja, hast du Pech gehabt.

0: Nun kommen wir zum romantischen Teil. Ja, Giovanni und Jana Inazarella, così sei tu. Ja, und das passt ja dann wieder dahinter, ne? Der Olaf Henning mit, sie will einen Italiener. Naja, die Jana Ina hat doch ihren Italiener schon. Also, ne? Genau. Und danach geht's dann richtig los mit Gloria DJs mit The Sound of San Francisco. Also die wollen nicht nach Italien, die wollen nach San Francisco. Also.
1: Genau.
0: Genau. Ja, und danach werdet ihr dann mal ein bisschen die Sandri hören, weil
1: ja, genau.
0: Ich muss mal an den Herd, ich muss mal was zu essen machen für uns hier. Ja, genau. Na, dann ist sie dran. Ja. Also, es geht hier munter und fröhlich weiter. Genau.
1: Und spritzig.
0: Und spritzig. Ja, noch mehr.

Als nächstes hört ihr von Marianne Rosenberg, Wann? Genau. Dann ACDC, ich hoffe, ich habe das jetzt richtig ausgesprochen, Hells Bells. Dann Howard Carpendale mit Hello Again. Genau.

Nächstes hört ihr Akon mit Lonely, Lonely, genau. Dann Andreas Fulterer mit Zusammen sind wir wie ein Feuer. Dann Albin Rasch, genau, It's a Real Good Feeling. Viel Spaß dabei, schön abtanzen.

Das haben wir Bang Bros mit Stampfen, dann Alice Cooper mit Poison, dann Bata Illig mit Dich erkenne ich mit verbundenen Augen. Ja, das denke ich mal auch.

mal stopp, hier, hör mal stopp, Alter. Sag mal, sind wir am Kindergeburtstag oder was? 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

als nächstes haben wir Amanda Lear mit Follow Me. Dann mit Bernd Glüwer mit Der Junge mit der Mundharmonika. Genau. Naja, ich lasse es lieber. Und dann Baccara mit Sorry, I'm a Lady. Viel Spaß!

0: nächstes haben wir Claudia Jung mit Tausendmal Ja. Ja, und das widme ich der Hanni, meine Verlobte. Schatz, ich liebe dich. Genau. Dann Banaro mit Dubi Dam Dam. Dubi Dam Dam.
1: Genau. Ich liebe dich auch.
0: Und dann Black Fuss mit Alles für die Liebe. Ja, das passt doch. Genau. Viel Spaß.

0: gefunden. Dieses haben wir Blondie mit Heart of Glass, Herz aus Glas, genau. Dann Bernd Stelter mit Kleine Zaubermaus. Dann Bonnie M. mit Belfast. Ja, das ist eins meiner Lieblingslieder. Das mache ich gerne hören. Ja, und dann melden wir uns wieder, weil dann kommt unser Outrio. Genau.
1: Outro.
0: Outro, genau. Bis gleich.

18. 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
1: Im Studio Gisa Weber. Schönen guten Abend. Lange Haftstrafe für die mutmaßliche Ex-RAF-Terroristin Daniela Klette. Das Landgericht Verden verurteilte die 67-Jährige zu 13 Jahren Gefängnis. Laut Gericht erbeutete Klette bei Raubüberfällen mit den Komplizen Gawik und Staub über 2 Millionen Euro. So wollten sich die drei ihren Lebensunterhalt im Untergrund finanzieren. Nach den beiden Männern wird weiter gefahndet. Unter den rund 50 Zuschauern im Saal kam während der Urteilsverkündung Unruhe auf. Freiheit für Daniela wurde gerufen. Die deutsche Wirtschaft kommt weiter nicht so richtig in den Tritt. Die Wirtschaftsweisen erwarten dieses Jahr nur 0,5% Wachstum. Gleichzeitig rechnen die Experten mit rund 3% Inflation. Dabei bremst der Ölpreisschock durch den Iran-Krieg die schon schwache Konjunktur weiter aus. Deutschland will sich besser vor Cyberangriffen schützen. Das Bundeskabinett hat ein Gesetz für mehr Sicherheit beschlossen. Die Sicherheitsbehörden sollen mehr Befugnisse bekommen. Da geht es vor allem darum, Cyberattacken nicht nur zu erkennen, sondern auch technisch eingreifen zu können. Bundesinnenminister Dobrindt.
2: Zukünftig werden wir den Angreifer ins Visier nehmen. Seine Server, seine Software, seine Strategie. Heißt, wir stören und wir können zerstören diese Infrastruktur, auch wenn sich diese Strukturen im Ausland befinden.
1: Dem Ebola-Patienten in der Berliner Charité geht es besser. Die Laborwerte des US-Amerikaners sind fast wieder normal, heißt es von der Klinik. Der Mann arbeitet als Arzt und hatte sich in der Demokratischen Republik Kongo mit dem gefährlichen Virus infiziert. Erst noch das Trainingslager in Herzogenaurach, dann geht es in die USA. Die deutsche Fußballnationalmannschaft ist heute in die WM-Vorbereitung gestartet. Wir sind jetzt wie eine Familie, betonte Bundestrainer Julian Nagelsmann. Und Sportdirektor Rudi Völler sagte:
3: Ich freue mich drauf. Es ist meine 5. Weltmeisterschaft in 3 verschiedenen Funktionen. Und ich bin total optimistisch. Meine letzte WM als Spieler, die war in den USA. Jetzt geht's wieder dorthin. Ja, da können wir dran ansetzen, sage ich mal so.
1: In gut 2 Wochen geht die WM in Nordamerika los. Vorher hat das DFB-Team noch 2 Testspiele gegen Finnland und die USA.
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1: Sonne und Sommerhitze sind gerade ziemlich weit vorn. Nur ganz im Süden kann es vereinzelt Schauer und Gewitter geben. Das lässt Richtung Abend aber nach und sonst bleibt es trocken. Die aktuellen Topwerte liegen je nach Ecke so zwischen 15 und 34 Grad. Morgen dann meist sonnig und trocken, maximal so um die 30 Grad. Nur an den Alpen und im Schwarzwald kann ab und zu mal ein Schauer oder ein Gewitter auftauchen.

Ja, das war zwei Herzen mit Wer mein Herz ein Schloss. Dann hätte ich den Schlüssel verloren. Nein, Spaß. Weiter geht's mit Teddy Caro. Erinnerst du dich daran? Weiter geht's danach mit Chris Dirk, Mia Isabel im Duett mit Lars Sens und Marc Lorenz mit Immer noch du. Ihr hört die aktuellen Neuvorstellungen heute mal an ungewohnten Tag und zu ungewohnter Uhrzeit, aber wie gewohnt mit mir, eurem Funky, bei radio-kelan.de. Kommt gerne rein zu mir in den Chat.

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war Mido für euch mit Mich verstehen. Ja, Frauen versteht man sowieso immer schwierig. Schauen wir mal, ob wir Elisabeth Powerlady verstehen, wenn sie gleich für euch singt, ich werde mein Herz dir schenken. Danach singt für euch Thomas Sterner auf der Zielgeraden des Lebens. Ja, machen wir wieder ein Dreier draus, drei aktuelle Neuvorstellungen am Stück. Alko und Khalid mit Drive into Me.

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1: Sie sind seit Jahren in aller Munde und man hat den Eindruck, mit jeder neuen Kochsendung im Fernsehen kommen neue dazu. Sterneköchinnen und Sterneköche. Der Einfachheit halber sprechen wir ab jetzt aber nur noch von Sterneköchen. Und genau da müssen wir mal Licht ins Dunkel bringen. Denn auch wenn es unlogisch klingt, es gibt gar keine Sterneköche. Ich weiß, spätestens jetzt zweifeln Sie an meinem Verstand. Aber auch wenn es völlig widersinnig ist, nicht der Koch bekommt den begehrten Michelin-Stern, sondern das Restaurant, in dem er kocht. Davon gab es im Jahr 2025 in Deutschland 282 mit einem Stern, 47 mit zwei und nur ganze 12 mit drei Sternen. Und jetzt kommt die Krux. Verlässt ein Koch das Restaurant, dessen Stern er oder sie erkocht haben, behält das Restaurant seinen Stern bis zur Neubewertung, die dann ab der nächsten Ausgabe des Guide Michelin relevant wird. Der Koch oder die Köchin können die von ihnen für das Restaurant erkochten Sterne allerdings nicht in ein anderes Restaurant mitnehmen. Für mich ist das unlogisch, denn so kochen im Zweifelsfall dann Spitzenköche in einem unbesternten Restaurant, während ein anderer Koch eventuell im Licht der Sterne glänzen kann, zu denen er möglicherweise nicht das Geringste beigetragen hat. Ein Restaurantumzug in ein anderes Gebäude führt übrigens auch zum Verlust des Sterns. Ob es übrigens nach der diesjährigen Sterneverleihung am 23. Juni 2026 noch 12 Drei-Sterne-Restaurants in Deutschland geben wird, steht, Achtung Wortspiel, in den Sternen. Denn Sven Elverfeld schließt sein Drei-Sterne-Restaurant Aqua im Ritz-Carlton in Wolfsburg und dann sind die Sterne so oder so weg. Das kennen auch die Spitzenköche Sarah Henke und Christian Eckhardt, die beide auch schon im Aqua und in anderen Drei-Sterne-Restaurants gekocht haben. Sarah Henke erkochte zuletzt für das Spices im Arosa Sylt und für ihr eigenes Restaurant Joso in Andernach einen Stern. Christian Eckhardt, mit dem sie seit 2018 verheiratet ist, erkochte zwei Sterne für das Rothschild Kempinski in Königstein und auf Anhieb zwei Michelin-Sterne für sein eigenes, ebenfalls in Andernach. Danach gelegenes Purs. Mit der Entscheidung, das Le Mabri in Boppard am Rhein zu eröffnen, haben sie zumindest vorübergehend auf die Sterne an der Tür verzichtet. Bei der Kochqualität der beiden kann sich das aber ganz schnell wieder ändern.
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0: Enemy Edge und Deck Colm Wanders für euch mit Lost. Es geht weiter mit Carolina, Freundin. Danach der Malle Jöcker mit die geile Frau Meier. Und Dieter Bernd Sommer, die Hände zum Himmel. Habt ihr Liedwünsche? Lasst es mich wissen.
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Die neue von Glasperlenspiel war das. Gott sei Dank heißt der Titel. Ja, und Gott sei Dank machen wir weiter mit den nächsten drei Neuvorstellungen. Dina del Sol, Mädels auf euch. Danach Dirndlpunk, Fußball ist unser Leben. Und Fabiane mit Unsere Sterne. Habt ihr Liedwünsche? Nix wie rein damit in unsere Wunschbox. Und so ihr es noch nie seid, natürlich nix wie rein mit euch selber hier zu uns in unseren Chat. Alles zu finden, wie üblich, auf unserer Website radio-clan.de oder über unsere App natürlich im Play Store unter Radio Clan.

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1: Als hoffentlich regelmäßige Hörer unserer Gesundheitsnachrichten wissen Sie natürlich, wer Professor Dr. Joachim Grifka ist. Ich habe mehrfach erwähnt, dass er einer der weltweit führenden Orthopäden ist. Dass wir auf seine Unterstützung bei unseren Radiobeiträgen stolz sind, brauche ich nicht zu erwähnen. Noch mehr freut uns, dass Professor Grifka auch in Ärztekreisen so renommiert ist, dass man ihm mit der Paracelsus-Medaille die höchste ärztliche Ehrung der deutschen Ärzteschaft zugesprochen hat. Der ehemalige Direktor der Orthopädischen Universitätsklinik Regensburg ist auch nach seiner Emeritierung nicht im Ruhestand, sondern seit 2024 Leiter der Forschungsstelle Orthopädie und Ergonomie an der OTH Regensburg und niedergelassener Arzt mit Praxis in Regensburg. Mit Professor Grifka wird ein Mediziner gewürdigt, der über Jahrzehnte die Entwicklung der Orthopädie in Deutschland mitgeprägt hat. Neben seinen Verdiensten um schonende Operationsverfahren zeichnet ihn eine konsequent patientenorientierte Behandlungsstrategie aus. Die Auszeichnung ehrt insbesondere ein ärztliches Wirken, das das Wohl der Patientinnen und Patienten stets in den Mittelpunkt stellt und die Gewinnmaximierung auch gegen erhebliche Widerstände in die Schranken weist. Die Auszeichnung hat auch regionale Bedeutung. Professor Grifka ist nach über 70 Jahren der erste Arzt aus Regensburg und Umgebung, der diese Auszeichnung erhält. Die Medaille wird seit 1952 verliehen und steht in der Tradition herausragender Mediziner wie Albert Schweitzer. Sie würdigt Persönlichkeiten der Ärzteschaft, die sich in besonderer Weise um Medizin und ärztliches Ethos verdient gemacht haben. Die Bundesärztekammer würdigt Professor Grifka als einen der prägenden Vertreter der modernen Orthopädie. Er war maßgeblich an der Zusammenführung der Fachgebiete Orthopädie und Unfallchirurgie beteiligt und Gründungspräsident der Deutschen Gesellschaft für Orthopädie und Unfallchirurgie, DGUU. Seine Lehrbücher und wissenschaftlichen Arbeiten sind fester Bestandteil der Ausbildung vieler Ärztinnen und Ärzte. Für Professor Grifka ist ein künstliches Gelenk stets die Ultima Ratio, also das letzte Mittel. Mit innovativen Knorpelbehandlungen und Wirbelsäulentherapien ermöglicht er es Patientinnen und Patienten häufig, eine Operation hinauszuzögern oder ganz zu vermeiden. Ist ein Eingriff unumgänglich, setzt er auf gezielte Vorbereitung und besonders schonende Operationsverfahren.
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Funny war das für euch mit immer mehr. Es geht weiter mit Hänsel und Gretel. Wümerk schmust Remix. Naja, wenn ihr jemanden gerade da habt zum Schmusen, dürft ihr gerne mitmachen. Und danach machen wir weiter mit Lucy P. Gib mir mehr als ein vielleicht. Ja, machen wir wieder ein Dreier draus. Drei aktuelle Neuvorstellungen. Mark Rockt, Feed, SG, Allach, Salome. Wir brauchen Eier. Naja, dann guck doch mal in den Hühnerstall. Vielleicht haben sie ja was gelegt. Oder wie?

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0: Ja, und hier ist er natürlich, euer Wachermacher zum Sonntagmorgen. Ich begrüße euch natürlich erstmal recht, recht herzlich hier kurz nach 8 auf euren Lieblingssendern mit der geilen Sendung der Wachermacher von 8 bis 10. Das ist jeden Sonntag live und in Farbe. Heute mal nicht live, aber heute ist nur mal eine Vorproduktion. Wie gesagt, hatte ich letzte Woche schon angekündigt, ich bin diese Woche außer Gefecht. Also ich bin gestern zu einer Veranstaltung gewesen und muss heute mal ein bisschen pausieren. Also nimmt es mir übel, wenn ich die Sendung am Samstag vorproduziert habe. Aber trotzdem gibt es wunderschöne Musik und natürlich das bis 10 mit Beiträgen, Berichten, so wie ihr es mir kennt, mit guter Laune und guter Stimmung. Ich wünsche euch viel Spaß für die nächsten 2 Stunden.
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Gute Laune Musik natürlich, das zum Sonntagmorgen um 8 Uhr und gleich 7 Minuten. Tja, wir können uns jetzt sagen, wie hat er das wieder gemacht? Ja, das verrate ich euch nicht. Herz ist gefährlich. André Busse natürlich von uns für euch am Sonntagmorgen kurz nach 8. Tja, das war gestern Abend auch so. Da kamen die 80er ganz groß zur Geltung. Hier sind sie, hier sind Scotch. Und der Rauchhusten.

Ja, das sind sie, die Klassiker natürlich zum Sonntagmorgen. Scotch und Disco Band. Da habe ich gleich noch so einen Schmankel hinten rausgesucht, bevor wir natürlich dann mal so in den Garten, vom Garten bis in den Keller gehen wollen mit euch. Gibt es noch Musik aus meiner Jugendzeit? Ihr kennt ihn auch alle. Mama. Da lese ich gerade. Die Paul. Ja, wer ist das? Musik aus dem Erzgebirge mit dem Simson-Song. Den muss ich mir doch mal reinziehen, oder?

0: Tja, gute Laune Musik und das natürlich gleich in der Long-Version. Zum Sonntagmorgen, ja? Da kommt man doch gleich gute Laune, oder? Schmeckt der Kaffee dreimal besser. Man springt oder man sitzt am Tisch und hüpft vor sich her. Aber man braucht natürlich auch eins. Vom Garten bis zum Keller braucht man natürlich überall. Ja, was wohl? Das Berühmte. Ja, genau. Das aus der Wand kommt. Bei manchen kommt es natürlich auch aus dem Glas, aus dem Becher. Wir reden natürlich über was reden wir denn?
1: Viele Verbraucher sehen bei sich zu Hause nur die reine Trinkwasserversorgung.
0: Genau,
1: dabei ist Wasser Teil eines komplexen Systems. Es muss ins Haus oder den Garten gelangen, dort kalt oder warm verteilt, genutzt und anschließend entsorgt werden. Genau dafür gibt es kluge Pumpsysteme, sagt Markus Henning, Geschäftsführer beim Pumpenhersteller Grundfos.
2: Gleichzeitig spielt ein bewusster Umgang mit Wasser eine immer größere Rolle. Dabei geht es um die Gartenbewässerung oder auch für Anwendungen im Haus, wie zum Beispiel der Toilettenspülung. Moderne Systeme ermöglichen genau diese flexible Nutzung im Alltag.
1: Besonders im Keller entstehen oft neue Anforderungen, etwa durch Waschküche oder Bad. Fehlt das natürliche Gefälle zur Kanalisation, muss Abwasser abgepumpt werden. Zudem braucht es bei Starkregen zuverlässige Lösungen zum Schutz von Gebäude und Eigentum.
2: Hauswasserwerke wie Skala 1 und Skala 2 von Grundfos zum Beispiel fördern Regen- oder Brunnenwasser ins Haus und in den Garten und sorgen gleichzeitig für einen konstanten Wasserdruck für Dusche, Waschmaschine oder Bewässerung.
1: Aus Kostengründen und wegen der ökologischen Faktoren achten viele Haushalte heute stärker auf einen bewussteren Umgang mit Wasser.
2: Besonders bei der Gartenbewässerung spielt die Nutzung von Regenwasser eine immer größere Rolle und man spart bares Geld. Moderne Wassertechnik hilft dabei, vorhandene Ressourcen effizient zu nutzen, sinnvoll in den Alltag zu integrieren und gleichzeitig die Umwelt zu schonen.
0: Tja, man soll auch den roten Knopf drücken. Ja, so ist das natürlich auch mit dem Wasser. Ja, Wasser kommt nicht nur aus der Wand. Nein, man kann es wirklich auch aus der Dachrinne in einen großen Behälter machen und da hat man wirklich Wasservorrat für den ganzen Garten. So, bei uns geht es natürlich weiter um 8 Uhr und 20 Minuten, gleich 21, hier zum Wachermacher am Sonntagmorgen natürlich. Ja, mit Musik vom Jörg Bausch. Versuch es doch mal mit mir. Das macht ihr jeden Sonntag. Schön. Hier ist er, euer Wachermacher.

0: Peter Ibo. Gott hat ihn selig. Aber neu aufgemixt mit Nur so. Das süße Blut bei uns in dem Aton. Geile Party am Sonntagmorgen.
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0: Ja, ich mache eine Party, merkt das?

Ja, das ist er, der gute Laune Sonntag. Da springen sogar die Kaffeetassen aus der Schrankwand. Und wollen Party machen und das natürlich um 8 Uhr und gleich 31 Minuten. Hier bei eurem Wachermacher, dem Andreas. Ja, es heißt ja auch der Wachermacher und heute mache ich euch mal richtig wach. Ein Erfolg gleich nach den anderen. Schlag auf Schlag geht es natürlich hier am heutigen Sonntagmorgen mit uns gemeinsam. Heute müssen wir mal die Bässe ein bisschen arbeiten, ja.

0: Tja, heute heißt es weniger Gequatsche, mehr Musik.
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2: Schönen Sonntag zusammen. Habt ihr heute schon mal euren Kopf aus dem Fenster gehalten? Alle Baustellen sind heute leise, kein Rasenmäher brummt in der Nachbarschaft und auch der Straßenlärm dürfte heute aufgrund des Sonntags deutlich leiser sein. Wir finden, das sollten wir ändern. Also, naja, jetzt nicht den Baulärm, ne? Aber wenn jetzt einfach jeder von euch den nächsten Song mal so richtig laut aufdreht und auch das Fenster auflässt, dann hören eure Nachbarn endlich mal gute Musik. Auf geht's, hier kommt der schönen Sonntag zusammen.
0: So ist es. Camouflage habe ich reingelegt. Die Liebe ist ein Schlachtfeld. Love is a Schachtfeld. Schlachtfeld. Love is a Schild. Und das zum Sonntagmorgen. Heute ist Party angesagt. Egal, ob der Kopf weh tut. Wir machen gute Laune Musik. Zum Sonntagmorgen.

Ach, was für eine Melodie, hä? Yeah? Love is a Schild. Ja, von Camouflage. Und kurz nach 8:30, so, ja, so 8 Minuten, 9 Minuten nach 8:30 ist es. Und wir haben wirklich mal so richtig die letzten Viertelstunde mal so richtig Gas gegeben. Ja, das Beste kommt ja eigentlich zum Schluss, aber wir haben ja noch jede Menge Zeit zum Sonntagmorgen hier zum Machermacher mit euch durch den Sonntag zu gehen natürlich. Wir wollen natürlich dann auch mal Hannover neu entdecken und. Aber erstmal gibt's noch eine Melodie von der Anne Karina Wojcik und dann machen wir einen Abstecher nach Hannover. Musik für unsere Discovox-Freunde.

0: Hanek, Arina Wojcik. Das Beste seid natürlich auch ihr, weil ihr seid immer treu, jeden Sonntagmorgen seid ihr da. Tja, ich habe geschwächelt, wie gesagt. Ich habe es leider vorproduzieren müssen, weil ich weiß gar nicht, wenn ich nach Hause bin. Ich kann es noch gar nicht sagen. Ja, es wird erst die Nacht passieren. Also die Sendung wurde am Samstag vorproduziert. Keine Sorge, aber ihr bleibt natürlich immer treu im Herzen. Nächste Woche bin ich dann wieder live dabei, mit euch gemeinsam durch den Sonntagmorgen zu starten. Heute mal, wie gesagt, ausnahmsweise, weil ich gestern weil ich heute am Samstag zu einer Live-Veranstaltung muss. Und ich weiß nicht, wie lange es geht. Es ist nämlich Jugendweihe. Und Jugendweihe, ja, ihr wisst. Und wenn man da 42 Jahre als DJ unterwegs ist, kann es natürlich auch mal passieren, dass man mal bisschen was Moderneres, was Jugendliches machen muss. Man sagt, Mensch, man wird fast 60, aber man hat die Jugendmucke auch noch drauf und das ist einfach so geil. Und dann machen wir jetzt natürlich gleich mal einen Abstecher nach Hannover, weil Hannover entdecken ist auch so geil.
1: Die Region Hannover besteht aus 21 Cities und der Landeshauptstadt selbst. Sie verbinden Natur, Kultur und Großstadtflair von historischen Sehenswürdigkeiten bis hin zu kulinarischen Highlights. Besonders der Maschsee macht Hannover zu einem beliebten Ort für Erholung mitten in der Stadt, sagt Christian Katz, Geschäftsführer der Hannover Marketing und Tourismus GmbH.
2: Man sitzt direkt am Wasser, trifft Leute, geht spazieren, treibt Sport oder isst etwas. In jedem Sommer feiern wir dann das Maschsee-Fest, das dieses Jahr vom 22. Juli bis 9. August stattfindet. Dann wird die Umgebung rund um den Maschsee zur Flaniermeile mit internationaler Kulinarik, Livebands und mediterranem Flair.
1: Und es wird sportlich diesen Sommer. Die Finals 2026 bringen 24 deutsche Meisterschaften und viele Sporthighlights nach Hannover. Von Basketball vor dem Rathaus bis Hochsprung am Opernhaus. Diese Events kommen bei den Einheimischen und Besuchern gleichermaßen gut an.
2: Viele sind überrascht, wie gastfreundlich, attraktiv und grün die Stadt tatsächlich ist, weil sie oft eine klassische Großstadt erwarten und dann merken, dass sie hier überall Natur im Alltag finden. In Einriede oder am Maschsee joggen Menschen direkt vor dem Bürostart, Studierende treffen sich nach der Vorlesung im Welfengarten und Sonnenuntergänge werden am Flussufer zelebriert. Besser geht's nicht.
1: Insgesamt besteht Hannover aus 21 Kommunen, die alle mit ihren Besonderheiten glänzen. Aber auch das Umland ist sehr sehenswert.
2: Aus der City Hannover geht's in 30 Minuten direkt ans Steinhuder Meer, Niedersachsens größtem See. Dort finden im Rahmen der Finals übrigens auch Wettbewerbe statt. Oder für Wanderfans kann man einen Ausflug an den Deister wärmstens empfehlen. Ein Wanderparadies mit tollen Aussichtspunkten und Aktivitäten für die ganze Familie.
0: Tja, so sieht es in Hannover aus. In Hannover ist auch eins ganz, ganz wichtig. Und damit ich mich wieder so richtig anstrengend, dass ich so richtig Hochdeutsch spreche mit euch. Weil in Hannover, die können nur Hochdeutsch. Ich bin da mal oben gewesen als DJ. Das ist schon Jahre her, aber ja. Und dann ich mit meinem sächsischen Dialekt. Ja, das ist zwar schon der Hammer. Aber man kann ja nicht alles haben. Es egal, ob das die Bayern sind, ob das die Sachsen sind, ob das die Vogtländer sind. Im Vogtland gibt es auch so ihre Weltsprachen. Was hast du gefragt? Oder was, wie, was, wo? Dann legst du erstmal die Ohren an und sagst, hey, was will denn jetzt von mir? Ja, ja, ich hab da meine Frage. Also ich hab da meine Frage. Ja, ja, und so weiter. Ja, ja, wir reden jetzt nicht drüber, wir machen ein bisschen Musik, weil es ist ja gleich wieder 8:45. Oder es ist schon 8:45. Also 8:46 Uhr, genau hier zum Wachmacher am Sonntagmorgen.

0: Und damit haben wir es genau. 8 Uhr und gleich 52 Minuten natürlich hier zum Wachermacher am Sonntagmorgen. Wollen wir uns über das Wetter unterhalten? Gibt's halt nichts zu wettern. Gibt wunderschöne Musik.
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Tja, das war noch handgemachte Musik natürlich von den Beatles. Und ein Oldie jagt hier den anderen. Und dann ist es ja schon wieder fast 9 Uhr. Und dann gibt's wieder Grüße, Wünsche und vielleicht ja, eine grobe Vorhersage für das Sonntagswetter. Aber es gibt wunderschöne Musik natürlich aus Schweden. Los geht's, hier sind sie. Und dann kommt sie. Sie kommt gerade ins Studio rein.

Tja, es ist wieder 9 Uhr. Wo ist die erste Stunde hin? Wahnsinn. Und dann schicke ich gleich mal liebe, liebe Grüße natürlich an alle die, die ich jetzt noch nicht gegrüßt habe. Ich mache das aber jetzt. Ich grüße ganz lieb den Thomas und die Doreen in Pirna. Dann grüßen wir natürlich den Karle und die Nati. Dann den Heinz und die Vera. Die liebe Sabine grüßen wir natürlich auch. Dann die liebe Elli in Radeberg. Guten Morgen. Liebe Grüße natürlich an den Heiko nach Meißen. Weiterhin schicken wir liebe Grüße natürlich an die Müllers nach Blauen. Auf die Village People Ranch. Da ist der Kaffee fertig. Ja, dann schicken wir liebe Grüße natürlich nach Krefeld zu meiner Schwester, zu Ingrid. Wir haben heute jede Menge Zeit, weil heute gibt es nicht viel zu wettern. Nein, das Wetter ist, ja, nicht warm, nicht kalt und nicht ganz trocken. Aber soll mindestens heute 20 Grad werden. Ich hoffe, das stimmt auch. Ich bin kein Wetterfrosch. Ansonsten, wie gesagt, nächste Woche gibt es Wetter wieder live. Heute hat mich der Wetterfrosch verlassen. Alles nur Prognosen heute. Aber was ich auf jeden Fall weiß, was heute am Sonntag alles so los ist, der Tag des Videorekorders ist es. Jaja, Sony brachte genau vor 51 Jahren den ersten Videorekorder raus. Dann der Tag der Apotheke ist. Tag des Modellfluges. Tag der Seeleute. In München wurde die erste Eisdiele mit italienischem Eis eröffnet. Genau vor 80 Jahren. Und dann feiert jemand ganz, ganz groß Geburtstag. Sie feiern ihren 30-jähriges Bestehen. Und ich muss sagen, wenn man da dabei ist und auch schon mitgefahren ist mit diesen Kreuzfahrtschiffen. Herzlichen Glückwunsch natürlich an die AIDA. Und dann ist man schon als Vielfahrer mit dabei. Und da stellt die Crew immer die Frage am Anfang, wer ist denn das erste Mal hier? Und da kriegst du ganz gleich die Hände bei einigen so mit Lenden, wenn ich hoch. Ich. Und dann heißt es, und wo sind die Vielfahrer? Und da schreien sie alle, hier sind sie. Also muss ich sagen, geile Stimmung. Und vor allen Dingen auch beim Auslaufen, egal wo man ist. Warnemünde ist natürlich das Highlight. Wenn die Battleboote, die kleinen Tenderboote, den Weckruf wieder holen, den ja jeder vorgibt. Also einfach mal mitmachen, mit Finnfahren. Dann gibt es natürlich noch eins. Modern Talking trennt sich nach 23 Jahren. Das Rauchverbot in den Schulen wird, ja, beschlossen. Geht's jetzt kiffen, egal.

Ja, Tom Jones wäre heute 86 gewesen. Roy Black wäre 89 gewesen. Und. Ansonsten wünsche ich euch natürlich jetzt noch viel Spaß in der zweiten Stunde vom Machermacher am Sonntagmorgen. Wir gehen natürlich gleich rein mit einem geil 80er wieder. Ins 80er Wochenende, so gut zu sagen. 80er Sonntag. Ja, ich habe noch einige 80er drin. 90er sind noch dabei. Ist ein Deutsches, ist auch natürlich dabei. Und natürlich um 9 Uhr und 5 Minuten geht's erstmal Musik fürs rechte Öhrchen und fürs linke Öhrchen. Und wer nicht weiß, was morgen ist Montag. Aber erstmal gibt's diesen geilen Song.

0: schöner Klassiker, oder? Und das natürlich um 9 Uhr und gleich 9 Minuten hier zum Wachmacher am Sonntagmorgen. Ja, da habt ihr gemerkt heute mal, ich habe heute mal meine Festplatte rausgegraben, die ich eigentlich sonst zu den Partys mitnehme, weil das sind immer so die Takte, wo man den anderen Titel wunderschön einmixen kann.
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0: So sieht's aus und das wäre der nächste gewesen. Auch ein Klassiker aus den 80ern, Man at Work und Down Under.

0: Man at Work und Down Under. Schöner Klassiker. Tja, und wer uns natürlich auch mal live sehen möchte, den Wachermacher on Tour, sollte einfach mal anfragen unter derwachermacher@web.de. Fragt mal an, vielleicht kommen wir auch zu mir zum Fest. Egal welche Party, ich bringe da natürlich mal ein, zwei Kollegen noch mit. Wir machen eine richtig geile Party zum Samstagabend, zum Freitagabend, zum Sonntagmorgen, zum Frühschoppen. Da müssen wir aber schon um 8 anfangen. Ja, ja, aber ich schalte das mal rüber zu meinen Kollegen ins andere Sendestudio, weil der Bruce, der Verrückte, hat eine neue Flamme. Ach, das ist so ein geiler Typ, der könnte das. Ist nicht zu fassen, was er da so wieder ausgegraben hat. Die geile Kirsche von nebenan.
1: Hallo Leute, mein Name ist Bruce Willis und ich habe den härtesten Job der Welt, nämlich Ehren.
2: Morgen, Bruce.
1: Ja, Mann, gottverdammter Morgen, Hans-Jürgen.
3: Du hörst dich aber fröhlich an, Bruce.
1: Klar, Mann, ich bin frisch verliebt. Ich telefoniere gerade mit ihr. Hör schön woanders hin.
3: Ja, ja.
1: Da bin ich wieder. Wo waren wir stehen geblieben? Ach ja. Nein, leg du auf. Nein, du. Hey, du bist ja immer noch dran. Leg auf. Ich leg nicht auf, leg du auf.
3: Bruce, das macht mich wahnsinnig.
1: Ach, du bist doch nur neidisch. Hallo? Mist, aufgelegt. Ich wollte doch auflegen.
3: Nein, wolltest du nicht.
1: Wollte ich doch. Ich habe immer gesagt, ich leg auf.
3: Nein, Bruce, du hast gesagt, nein, leg du auf. Oh mein Gott, jetzt fange ich auch schon an. Na los, das ist sie doch bestimmt wieder. Geh dran.
1: Nein, geh du dran.
3: Nein, geh... Ach, verdammt. Mein Name ist Hans-Jürgen
4: Schneider hier. Willis soll mal in mein Büro kommen.
3: Bruce, du sollst zu Dr. Schneider kommen.
1: Nein, er soll zu mir kommen.
3: Nein, du sollst zu ihm kommen.
1: Dann leg doch auf, Hans-Jürgen.
3: Nein, leg du auf, Bruce.
1: Nein, du.
3: Dann gehe ich aber zu Dr. Schneider.
1: Nein, ich gehe.

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1: Ja, so ist es. Adler fliegen einsam. Und das natürlich um 9 Uhr und 22 Minuten hier zum Wachmacher, zum Sonntagmorgen. Heute, wie gesagt, gibt's ein bisschen Musik auf die Öhrchen, Musik fürs rechte Öhrchen, Musik fürs linke Öhrchen, weniger Gequatsche, dafür viel Musik von Musik, Musik, Musik. Und da habe ich schon wieder den nächsten Song drin. Ja, das ist auch so ein Klassiker schlechthin. Und da werde ich jetzt wieder sagen, ach, der schon wieder. Ja, genau der ist es. Bob, der singt da. Love Generation. Bitteschön.

Singler Love Generation hier. Lang ist es ja nicht mehr hin, da geht die Fußball-WM los. Das war dann auch wieder so ein Highlight. Deutschland gegen die Elfenbeinküste. Wir lassen uns überraschen, oder? Was sagt ihr dazu? Ja, den roten Knopf sollte man auch drücken. Oder sagt den grünen. Ja, wer hat den ersten Takt erkannt? Und das ist natürlich um 9 Uhr und 26 Minuten. Ihr sagt, hier ist Culture Club. Und dann fragen wir mal nach. Dann kommt nachgefragt.

0: Musik natürlich von Culture Club, Kame Camellia. Tja, bei uns heißt es jetzt erstmal nachgefragt mit unseren rasenden Robotern von Radio M. Also, fragen wir mal nach, was es für Neues gibt. Hier ist der kleine Bericht und dann geht es bei uns gleich weiter mit Musik vom Feinsten. Und dann haben sie ja schon wieder 9:30 Uhr. Wahnsinn. Halbe Stunde noch. Dann ist der Wachermacher schon wieder zu Ende. Let's go.
1: Herzlich willkommen bei Radio M Nachgefragt. Ich bin Anja Kieser. Schön, dass ihr dabei seid. Einfach mal eine Runde im Schlamm baden. Ja, warum eigentlich nicht? Darauf freuen sich Paul und Jona Koba jetzt schon. Sie sind begeisterte Mudmates. Und Allegra, unsere Praktikantin bei Radio M, die weiß auch warum. Und vor allem, warum man bei Mudmates aktiv oder als Zuschauer unbedingt dabei sein sollte. Warum, Allegra?
2: Weil es eine große Schlammschlacht ist. Jonas Motivation?
3: Einen schönen Tag zu haben bei Matsch und Sonne, vielleicht auch ein wenig Regen, im Wasser durch Schaumbad rennen.
2: Bei Mudmates, was Schlammkumpels heißt, treffen sich in mehr als 200 Teams von 3 bis 5 Leuten Menschen, die eine Art Hindernislauf machen.
1: Allegra, wo gibt es eigentlich ein Gelände für so einen Hindernislauf?
2: In diesem Jahr auf dem Motocross-Gelände in Reutlingen. Bei der Challenge geht es übrigens mehr um Gemeinschaft als ums Gewinnen. Das hat auch Jona bei seinem ersten Lauf erstaunt.
3: Wie selbstverständlich es war, du rennst diese Mauer hoch, hängst dich ein, hilfst den anderen hoch, wartest kurz, bis der nächste von der nächsten Gruppe da ist, hilfst dem noch hoch und dann gehst du weiter. Als wäre es eine Selbstverständlichkeit, den anderen zu helfen. Das fand ich einfach einen unfassbar schönen Moment.
1: Also das gemeinsame Erlebnis ist das Entscheidende.
2: Ja, genau. Also auch mit inklusiven Teams und Laufpaten, damit wirklich alle Menschen teilnehmen können. Die evangelisch-methodistische Kirche in Metzingen ist für Mudmates verantwortlich. Ein Spirit, den man spürt, bestätigt auch Paul. Der hat einen anderen Teilnehmer mal gefragt.
4: Weißt du überhaupt, wer das veranstaltet und wie viele Ehrenamtsstunden und was da für eine Institution dahinter steckt? Und er wusste das nicht, aber er hat gesagt, das erklärt für ihn vieles, weil der Gemeinschaftsfaktor schon einfach spürbar ist und auch das Miteinander.
1: Allegra, was muss ich nun tun, wenn ich bei Mudmates dabei sein will?
2: Du kannst dich einfach im Internet anmelden, dann solltest du keine Angst vor Matsch, dafür aber große Lust auf Spaß haben oder du kommst einfach zum Zuschauen vorbei. Übrigens gibt es nicht nur den Hauptlauf, sondern auch einen Kinder-, Jugend- und Familien. Lauf.
1: Danke, Allegra, für diese Infos. Dann bleibt mir nur noch zu sagen, dass Mudmates am Samstag, 26. September, auf dem Motocross-Gelände in Reutlingen stattfindet. Alle Infos und Anmeldemöglichkeiten gibt es unter mudmates.de und wir haben einen Link auf unserer Seite. Tja, vielleicht wollt ihr euch ja auch im Schlamm baden und über Hindernisse klettern. Seid dabei.
0: Tja, wer das natürlich mal machen möchte, ich habe da keinen Bock dazu. Nein, Mudmates. Also was es heutzutage noch gibt, ich bin wirklich erschüttert, dass es noch so viele Sachen gibt. Aber bei uns geht es natürlich erstmal weiter mit Elvira Fischer. Und die hat den richtigen Song dafür, eigentlich den richtigen Song rausgesucht, aber nicht mit mir. Bisschen Musik wieder von unserer Discobox-Freunde natürlich am heutigen Sonntagmorgen.

Tja, Sigrid Hirbe ist natürlich von uns für euch natürlich am heutigen Sonntagmorgen. Und jetzt wollen wir natürlich noch einmal einen guten Frau danken, die natürlich hier aus dem Vogtland kommt und sie damals ganz, ganz berühmt wurde mit ihrem Nachbarschaftsstreit. Und der liebe alte Stefan, der macht wieder Kohle ohne Ende, weil der Maschendrahtzaun geht gerade wieder richtig durch und durch die Wände. Jetzt freue ich natürlich nochmal der Song von der Regina Zindler, der Maschendrahtzaun in the morning. R.E.B., mach's gut, liebe Frau Zindler.

the morning. Tja, leider ist sie von uns gegangen. Unsere liebe Regina Zindler. Aber der Song geht jetzt gerade richtig durch die Decke, überall in den Charts, oder ist er wieder drin? Aus dem Jahre 1991, ja? Marschendrahtzaun. 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

0: Der Blick in die Sterne.
1: Das aktuelle Wochenhoroskop.
0: Wassermann.
2: Frischer Wind bringt neue Sichtweisen mit sich. Beruflich kann eine unerwartete Entwicklung für Wassermänner Chancen eröffnen, die zunächst aber erstmal noch unscheinbar wirken. In der Liebe entsteht Nähe, wenn gemeinsame Erlebnisse wichtiger werden als lange Diskussionen.
0: Fische.
2: Diese Woche fordert dazu auf, den eigenen Bedürfnissen mehr Aufmerksamkeit zu schenken. Beruflich hilft es, sich nicht von fremden Erwartungen einnehmen zu lassen. In der Beziehung sorgt ein ehrlicher Austausch für Vertrauen und innere Ruhe.
0: Widder.
2: Tatkraft und Entschlossenheit begleiten die kommenden Tage. Beruflich können mutige Entscheidungen einen positiven Impuls setzen. In der Liebe bringt eine spontane Geste neue Lebendigkeit und ein Gefühl von Aufbruch.
0: Stier.
2: Verlässlichkeit wird zu einem wichtigen Anker. Beruflich lohnt es sich, an einer bewährten Strategie festzuhalten und auch geduldig zu bleiben. In der Liebe schenkt ein vertrauter Moment Geborgenheit und Sicherheit.
0: Zwillinge.
2: Neue Impulse kommen vor allem durch Begegnungen mit

0: anderen Menschen. Beruflich können Zwillinge aus Gesprächen wertvolle Ideen mitnehmen. In der Beziehung sorgt Leichtigkeit für Nähe und ein entspanntes Miteinander.
1: Krebs.
0: Die Aufmerksamkeit richtet sich stärker auf das persönliche Wohlbefinden. Beruflich hilft es jetzt, klare Prioritäten zu setzen und unnötigen Druck loszulassen. In der Liebe stärkt ein einfühlsamer Moment die emotionale Verbindung.
1: Löwe.
0: Die eigene Ausstrahlung wirkt besonders authentisch. Beruflich können Löwen mit klaren Worten und auch einer positiven Haltung viel bewirken. In der Liebe sorgt eine liebevolle Überraschung für Freude und gegenseitige Wertschätzung.
1: Jungfrau.
0: Ordnung und Struktur schaffen noch den kompletten Juni über Freiraum für neue Ideen. Beruflich lassen sich offene Themen erfolgreich abschließen. In der Beziehung bringt Verlässlichkeit Ruhe und auch ein Gefühl von Zusammenhalt.
1: Waage.
0: Harmonie entsteht für Wagen durch bewusste Entscheidungen. Beruflich kann ein diplomatischer Ansatz helfen, unterschiedliche Interessen zusammenzuführen. In der Liebe sorgt Offenheit für mehr Verständnis und Nähe.
1: Skorpion.
0: Diese Juniwoche lädt dazu ein, genauer hinzusehen. Beruflich können wichtige Entscheidungen gewonnen werden, wenn Details nicht übersehen werden. In der Liebe schafft Ehrlichkeit eine tiefere Verbindung.
1: Schütze.
0: Der Wunsch nach Abwechslung sorgt für frische Energie. Beruflich können neue Perspektiven bei Schützen Motivation für kommende Projekte schenken. In der Beziehung bringt eine spontane Idee Leichtigkeit und gemeinsame Freude.
1: Steinbock.
0: Ruhige Entschlossenheit zahlt sich aus. Beruflich zeigt sich, dass Ausdauer und Geduld langfristig zum Erfolg führen. In der Liebe entsteht durch Verlässlichkeit ein Gefühl von Sicherheit und Vertrauen.
1: Das war der Blick in die Sterne.
2: Alle Angaben ohne Gewähr.

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1: Musik natürlich von Fancy und das natürlich um 9 Uhr und gleich 50 Minuten. Wir gehen wirklich jetzt rein in den Endspurt. Und da gibt es natürlich noch den Wachermacher-Song der Stunde. Aber erstmal gibt's ja genau das. Kleine Werbung.
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Live heißt es dann wieder nächsten Sonntag natürlich. Wenn der Wachermacher ist dann wieder live da. Wie gesagt, heute leider nur als Vorproduktion. Ich glaube, da würde ich jetzt um die Zeit noch schlafen. Richtig große Party am Samstagabend, wo wir live auf Tour waren. Ich hoffe, euch hat es wenig gefallen. Trotz Vorproduktion. Auf geht's in den Endspurt um 9:54 Uhr.

Queen natürlich, I want to break free. Und damit mache ich den Fisch und sage danke, danke fürs Reinschalten. Trotz Vorproduktion, wir hören uns nächste Woche am Sonntag wieder live. Und ich freue mich natürlich ganz wahnsinnig auf euch. Macht's gut. Viel Spaß mit den anderen angeschlossenen Stationen, mit euren Programmen. Bis zum nächsten Sonntag, sagt tschüss, euer Andreas mit Heart of Gold.

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0: Ja, ein bisschen müde ist man noch, oder? So kurz nach 10, Sonntagmorgen. Samstag war vielleicht ein bisschen länger, aber hey, keine Panik. Ganz entspannt gehen wir rein in diesen Sonntagvormittag. Jetzt mit der Scheibe von Dara, Bangaranga. Ja, der Siegersong ESC und so, ne? Weißt du Bescheid? Danach bist du auf jeden Fall wach. Schönen guten Morgen.
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0: Helene Fischer meldet sich wieder zurück. Ja, so ist das nämlich. Heute Nacht ihre neue Single, letzte Woche rausgekommen, der offizielle WM-Song für Magenta TV. Ja, die WM steht ja kurz vor der Tür und auch ihre große Stadiontournee beginnt ja am Mittwoch in Dresden. Also aktuell ein Freudenfest für Helene Fischer. Wir haben es Sonntag, den 7. Juni 2026, 10 Uhr und gleich 12 Minuten. Das hier ist einfach Essig, deine Late-Morning-Show Deutschlands, immer sonntags von 10 bis 12, hier in deinem Lieblingsradio. Ja, Vorfreude für viele. Viele freuen sich auf die WM. Viele boykottieren die WM und sagen, hey, das letzte Spiel, was ich geguckt habe, war gegen Brasilien. Das ist ja schon zig Jahre her. Also, liebe Leute da draußen, nächste Woche geht's los. Ab Donnerstag dann die WM. Die Deutschen spielen nächste Woche Sonntag um 19 Uhr dann gegen Curaçao. Wir schauen später in der Show nochmal drauf. Gestern gab es die letzte Testspielprobe, die dir ausgegangen ist, was da alles so Spannendes dabei war. All das in dieser Show. Außerdem natürlich auch deine Musikwünsche. Zum Beispiel gibt es gleich den Wunschsong für Conny. Sie hat sich gewünscht, Hunter X mit Golden. Gleich in der Show, falls du auch was hast. 0170 840 1912. Die Nummer zu mir ins Studio.
1: Guten Morgen, Sportfreunde. Raus aus den Betten und hinein in die Bewegung. Der Fortschritt baut sich nicht von alleine auf. Für fitte Körper im Kosmos braucht es Einsatz, Disziplin und täglichen Schwung. Mit Elan und Freude stärken wir Muskeln und Geist. Schulter an Schulter im Dienste unseres gemeinsamen Auftrags. Jede Bewegung zählt. Jeder Schritt bringt uns voran. Also mitgemacht, nicht gezögert. Für Kraft, Ausdauer und einen leistungsfähigen Werktätigen im Betrieb. 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

Sarah Engels hat sich erholt von ihrem schlechten Platzierung, wobei sie selber ja gesagt hat, hey, es ist alles in Ordnung, es ist alles fein. Sie hatte den Spaß ihres Lebens und deswegen war sie gerne beim ESC dabei. Jetzt also ihre neue Single Celebration kam am Freitag raus. Hier ist einfach Essig, deine Late Morning Show Deutschland, und es ist offiziell. Die Generation, die immer noch Reklame statt Werbung sagt und den Samstag hartnäckig Sonnabend nennt, hat einen neuen Sprachchampion. Das Boomerwort des Jahres 2026 heißt, Trommelwirbel, ChatGPT. Ja, richtig gehört. Gemeint ist natürlich ChatGPT. Oder wie manche Onkel nach dem dritten Weißweinschorle-Gespräch über künstliche Intelligenz sagen würde, dieses Jet-Gibidida, die Dooms da. Ja, gewählt wurde der Begriff bei der inzwischen legendären Boomer-Wort-Abstimmung von Influencern Levi Panel. Die jüngere Generation durfte wieder darüber abstimmen, welche Wörter und Sprachunfälle besonders stark nach Thermomix-Rezeptheft, Gartenzaun-Diskussion und Facebook-Kommentarspalte riechen. Auf Platz 2 landete übrigens Hope, also der Wahl-Hope. Und Bronze geht an die Monatsklassiker Juno und July, also Wörter, die klingen, als hätte jemand einen Kalender von 1954 gefunden und beschlossen, läuft, ja. Weitere Kandidaten im Boomer Olymp, Drückeberger, Sonnabend und Reklame. Fehlt eigentlich nur noch jemand, der Fernsprechapparat sagt und den WLAN-Router als das Internetgerät bezeichnet. Das Ganze übrigens als humorvolle Antwort auf das Jugendwort des Jahres gedacht, nach dem Motto, wenn Erwachsene seit Jahren versuchen herauszufinden, was Cringe, Slay oder das Crazy bedeutet, dann dürfen die Jüngeren auch mal zurückschießen, ja. Mit Wörtern, bei denen man automatisch das Geräusch einer knarzenden Lesebrille hört. Und während jetzt halb Deutschland diskutiert, ob ChatGPT wirklich verdient gewonnen hat, sitzt irgendwo ein Boomer vor seinem Laptop und fragt ganz unschuldig, kann mir mal bitte einer erklären, wie dieses ChatGPT wirklich funktioniert?

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0: Eine Hommage von Lea an Udo Jürgens. Gleich 10.30 Uhr.
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0: Heute am Sonntag ist im Norden windig mit vielen Wolken und einzelnen Schauern, sonst oft sonnig und trocken. Auch zu den Alpen hin kann es ein paar Schauer geben. Temperaturtechnisch bewegen wir uns heute zwischen 17 und 25 Grad. Morgen, am Montag, ist es zunächst oft freundlich oder sonnig und trocken. Im Westen sind schon mehr Wolken da und von dort gibt es ab dem Nachmittag teilweise kräftige Schauer und Gewitter, die am Abend ganz langsam ostwärts vorankommen. Später wird es auch sonst bewölkter, vor allem aber ist es wärmer mit 19 bis 29 Grad. Am Dienstag gibt es im Südosten dichte Wolken und Regen. Sonst bei Sonne und dichteren Wolken, hauptsächlich im Norden Schauer und Gewitter. In der Nordwesthälfte weht ein lebhafter Wind bei Temperaturen von 14 bis 23 Grad. Und wir schauen auch schnell auf den Mittwoch. Für das wechselhaft mit Sonnenschein und dichten Wolken samt Schauern und Gewittern sind auch mit dabei. Temperaturen dann nur noch bei 13 bis 21 Grad, also ein bisschen kühler. Hier ist einfach Essig, deine Late-Morning-Show Deutschlands, immer sonntags von 10 bis 12 hier in deinem Lieblingsradio. In der nächsten halben Stunde gibt es wieder unsere Rubrik. Kurze Frage, kurze Antwort, Alltagsfragen leicht erklärt. Und die Frage, die wir heute uns stellen, die hat sich jeder schon gestellt. Ich verspreche es. Fingers crossed. Ja, außerdem natürlich schauen wir noch auf die WM 2026. Steht da kurz vor den Startlöchern. Gestern die Deutschen ja letztes Testspiel gehabt. Wir schauen gleich mal drauf in der nächsten halben Stunde. Lohnt sich also auf jeden Fall dran zu bleiben. Rein in diesen Sonntagvormittag jetzt mit SDP, Clüso und Chess DP zusammen mit dem Capital Dance Orchestra und der Single Die schönsten Tage. Und danach gibt's neue Musik von Gabriella Rose und Cameron Whitcomb mit Think About Me. Schönen Sonntagvormittag. Kommt gut in diesen Sonntag.

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1: Kennst du das? Jemand mäht irgendwo den Rasen und sofort liegt dieser typische Duft in der Luft. Für viele riecht das nach Sommer, Freibad, Grillabend, einem freien Wochenende. Aber wusstest du, dass dieser Geruch eigentlich gar keine Wohlfühlbotschaft ist? Ganz im Gegenteil. Der Duft von frisch gemähtem Gras ist ein echter Hilferuf der Pflanzen. Warum wir Menschen den trotzdem so angenehm finden und was da chemisch genau passiert, das klären wir gleich hier in der Show bei Kurze Frage, Kurze Antwort, Alltagsfragen leicht erklärt. Davor aber noch Lana Del Rey mit First Light.

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1: Heute mit der Frage, warum riecht frisch gemähter Rasen eigentlich tatsächlich so stark? Frisch gemähter Rasen gehört für viele zum Sommer wie Eis, Sonnenbrille und der erste Sonnenbrand des Jahres. Kaum startet irgendwo der Rasenmäher, liegt dieser frische, grüne Duft in der Luft. Und irgendwie mögen ihn die meisten Menschen ja auch tatsächlich sehr, sehr gerne. Das Verrückte daran, für das Gras selbst ist es überhaupt kein schöner Moment. Wenn du den Rasen nämlich mähst, werden unzählige Grashalme verletzt. Dabei setzen die Pflanzen bestimmte Duftstoffe frei, sogenannte grüne Blattduftstoffe. Einer davon heißt CIS-3-Hexenol. Ja, klingt kompliziert, ist aber im Grunde Teil eines pflanzlichen Notfallprogramms. Man kann sich das vorstellen wie eine Alarmanlage. Die verletzten Grashalme senden chemische Signale aus, um Reparaturprozesse in Gang zu setzen. Gleichzeitig warnen sie andere Pflanzenteile und sogar benachbarte Pflanzen vor möglichen Gefahren. Außerdem können diese Stoffe helfen, Schädlinge fernzuhalten oder natürliche Feinde von Schädlingen anzulocken. Kurz gesagt, der Duft, den du beim Rasenmähen wahrnimmst, ist eigentlich das Ergebnis einer Verletzung. Der Rasen sagt also nicht, oh, schön, dass du da bist, sondern eher, oh, Achtung, hier ist gerade etwas passiert. Ja, warum finden wir Menschen aber das dann so angenehm? Forscher vermuten, dass unser Gehirn diesen Geruch mit positiven Erfahrungen verbindet. Der Duft taucht oft eben dann auf, wenn das Wetter schön ist, wir draußen unterwegs sind oder Freizeit haben. Deshalb verknüpfen wir ihn automatisch mit Sommer, Erholung und Natur. Und vielleicht spielt auch die Evolution eine Rolle. Der Geruch signalisiert frische Vegetation und eine lebendige Umgebung. Etwas, das für Menschen über Jahrtausende durchaus ein gutes Zeichen gewesen sein könnte. Das nächste Mal, wenn du also an frisch gemähtem Rasen vorbeiläufst und denkst, boah, riecht der gut, kannst du daran denken, für dich ist es das Sommerfeeling, für den Rasen eher ein kleiner Notruf. Kurze Frage, kurze Antwort, Alltagsfragen leicht erklärt, auch wieder nächste Woche hier in der Show.

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Das war ja quasi ein Deutsch-Pop-Block, kann man sagen. Mit Olsen, Happy Sein, Enkei mit Raus aus der Stadt und gerade eben gehört Mark Forster mit ein Lied. Der hat sich besonders viel Mühe gegeben bei seiner Idee, wie sein Song heißen soll. Hier ist einfach Essig am Sonntagvormittag, kurz vor 11, hier in deinem Lieblingsradio. Schön, dass du mit dabei bist. Und die WM steht kurz vor der Tür. Donnerstag, 21 Uhr, geht's ja los. Mexiko als Co-Gastgeber spielt gegen Südafrika. Und auch die Deutschen sind natürlich wieder mit dabei. Ihr erstes Spiel ist am Sonntag, nächste Woche Sonntag, um 19 Uhr gegen Curaçao. Das heißt, wir blicken nächste Woche schon auf die ersten Ergebnisse. Es ist ja verrückt, wie teilweise die Anstoßzeiten sind. Zum Beispiel spielt die USA am Samstag, den 13.06. um 3 Uhr gegen Paraguay. Oder aber auch am Montag spielt die Elfenbeinküste gegen Ecuador um 1 Uhr nachts. Ja, Wahnsinn tatsächlich die Anschlusszeiten für manche Fußballspiele. Australien gegen Türkei zum Beispiel auch morgens um 6. Wie gesagt, nächste Woche Sonntag 19 Uhr Deutschland gegen Curaçao. Gestern Abend gab es das letzte Testspiel, die Deutschen gegen die USA. Was auch sehr spannend war, circa 5 Minuten lang wurden auf dem Rasen jeder einzelne Spieler der US-amerikanischen Mannschaft quasi vorgestellt. Die Deutschen standen da und haben sich nur komisch angeguckt. Ja, deswegen gab es auch später das Spielbeginn und ja, die Deutschen haben aber gewonnen, 2-1. Das 9. Spiel übrigens in Folge haben die Deutschen jetzt gewonnen. Ja, ob das ein gutes Omen ist für die WM, wir sind gespannt. Deutschland ja in Gruppe E mit, wie gesagt, Curaçao, Ecuador, Elfenbeinküste. Eigentlich klingt das ganz gut machbar. Wir sind gespannt. Was die Thematik auch rund um Manuel Neuer, die ja immer wieder zum Kochen gebracht hat, die Nationalelf, was da rauskommt. Wir sind gespannt, wir drücken die Daumen. Nächste Woche Sonntag, 19 Uhr geht also los und am Donnerstag, wie gesagt, das Eröffnungsspiel. Mexiko gegen Südafrika um 21 Uhr zu sehen im Fernsehen. Und bei uns gibt's jetzt was zu hören. Im Radio hört man Musik logischerweise. Ever Max, Out of Your Mind.

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2: Sonntagvormittag, kurz nach 11 hier in deinem Lieblingsradio. Einfach Essig geht noch bis 12, also eine Stunde noch vollgepackt mit guter Musik, mit spannenden Themen und mit allem, was du brauchst, um in diesen Sonntag zu kommen. Jetzt mit Musik von Cameron Whitcomb, Kingdom of Fear, danach Freya Ridings, Euphoria. Schönen Sonntagvormittag.
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Es gibt Menschen, die verreisen mit Handgepäck. Es gibt Menschen, die verreisen mit einem großen Koffer. Und dann gibt es offenbar diese eine Frau. An der deutsch-schweizerischen Grenze haben Zollbeamte jetzt einen Lieferwagen kontrolliert und dürften dabei kurz gedacht haben, sie wären versehentlich am Terminal eines internationalen Flughafens gelandet. Nämlich der Grund: Im Flugzeug befanden sich sage und schreibe 55 Koffer und Taschen. 55! Ja, das ist kein Reisegepäck mehr, das ist eine eigene Gepäckausgabe. Die Beamten schauten natürlich genauer hin, weil es war nur diese eine Frau in diesem Auto. Denn bei so vielen Koffern stellt sich automatisch die Frage: Geht hier jemand auf Weltreise? Wird ein Möbelhaus eröffnet oder zieht da vielleicht eine komplette Fußballmannschaft um? Also wurde das Gepäck Stück für Stück durchleuchtet. Die Röntgengeräte hatten vermutlich mehr Überstunden als in der gesamten Ferienzeit zusammen. Doch die große Überraschung: nichts Verdächtiges, keine Schmuggelware, keine verbotenen Gegenstände, kein geheimes Kofferkartell. Die Frau erklärte ganz entspannt, dass es sich schlicht um ihre persönlichen Sachen handelt. Und mal ehrlich, während wir schon beim Packen für ein verlängertes Wochenende überlegen müssen, welche drei T-Shirts wirklich notwendig sind, hat diese Dame offenbar beschlossen: Ach, was soll's, ich nehme einfach alles mit. Die eigentliche Frage ist aber: Wie findet man bei 55 Koffern überhaupt noch etwas? Wenn da die Zahnbürste gesucht wird, ist das ja keine Urlaubsplanung mehr, sondern eine mehrtägige Suchaktion. Am Ende durfte die Frau übrigens weiterfahren, wer hätte es gedacht, und die Polizeibeamten haben eine Geschichte erlebt, die sie vermutlich noch ihren Kollegen erzählen werden. Denn eines ist sicher: Wer mit 55 Koffern unterwegs ist, reist nicht, nein, der verlegt seinen Wohnsitz auf Rädern.

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1: George Ezra, Budapest, spannende Spiele, große Emotionen und lange Fußballabende. 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
1: Heute am Sonntag ist es im Norden oft windig mit vielen Wolken und einzelnen Schauern. Sonst oft sonnig und trocken. Auch zu den Alpen hin kann es ein paar Schauer geben. Temperaturtechnisch liegen wir dann so bei 17 bis 25 Grad. Morgen am Montag ist es zunächst oft freundlich oder sonnig und trocken. Im Westen sind schon mehr Wolken da und von dort gibt es ab dem Nachmittag teilweise kräftige Schauer und Gewitter, die am Abend ganz langsam ostwärts vorankommen. Später wird es auch sonst bewölkter. Vor allem aber ist es wärmer mit 19 bis 29 Grad. Am Dienstag gibt es im Südosten dichte Wolken und Regen. Sonst bei Sonne und dichten Wolken hauptsächlich im Norden Schauer und Gewitter. In der Nordwesthälfte wird ein lebhafter Wind erwartet bei Temperaturen von 14 bis 23 Grad. Und am Mittwoch wird es wechselhaft mit Sonnenschein und dichten Wolken samt Schauern und Gewittern 13 bis 21 Grad. Hier ist einfach Essig, deine Late-Morning-Show Deutschlands, immer sonntags von 10 bis 12 hier in deinem Lieblingsradio. Jetzt mit Musik von Shakira und Burna Boy mit Die Die, Christoph Saquerda mit Tanz und davor Basti mit Save My Soul. Schönen Sonntagvormittag.

Let's go! TikTok, Instagram und Co. sind voll davon. Ein Getränk aus Ingwer, Zimt und Zitrone soll die Kilos purzeln lassen. Aber was ist dran am Hype? Zeit für unseren Faktencheck. Ingwer allein lässt die Pfunde nämlich nicht verschwinden. Wer mehr Kalorien aufnimmt als verbraucht, wird auch mit täglichem Ingwertee nicht automatisch abnehmen. Wissenschaftliche Untersuchungen zeigen zwar, dass Ingwer den Stoffwechsel leicht anregen, die Verdauung unterstützen und das Sättigungsgefühl verbessern kann. Der Effekt ist aber eher klein und ersetzt weder gesunde Ernährung noch die Bewegung. Also, Fakt ist, Ingwer enthält sogenannte Gingerole und Shogaole. Schwieriges Wort. Diese Scharfstoffe können dafür sorgen, dass der Körper etwas mehr Wärme produziert und dadurch geringfügig mehr Energie verbraucht. Außerdem berichten Studien von einem positiven Einfluss auf Appetit, Blutzucker und einige Stoffwechselwerte. Fake ist aber, der virale Ingwer-Zimt-Trick ist kein Wundermittel gegen Bauchfett. Auch wenn viele Social-Media-Videos etwas anderes versprechen, es gibt keinen Zaubertrank, der Fett einfach wegschmelzen lässt. Experten sind sich einig, dass solche Getränke höchst unterstützend wirken können, mehr aber auch nicht. Also unser Fazit. Ingwer kann ein sinnvoller Begleiter beim Abnehmen sein, vor allem als kalorienarmes Getränk, statt Softdrinks oder als Unterstützung für Verdauung und Sättigung. Wer aber auf schnelle Wundererfolge hofft, der wird bitter enttäuscht. Die wichtigste Regel bleibt: Kaloriendefizite, ausgewogene Ernährung und ausreichend Bewegung. Ingwer ist dabei eher Teamplayer als Hauptdarsteller. Also, Ingwer macht nicht schlank, kann beim Abnehmen aber durchaus mithelfen. Fakt statt Fake.

du sagst, ja, der Song kommt mir irgendwie bekannt vor, dann hast du wahrscheinlich den ESC dieses Jahr geguckt. Das war der französische Beitrag zum ESC 2026 von Monroe und Regarde. Ja, wir haben es jetzt kurz vor 12. Was bedeutet das? Die Sendung neigt sich tatsächlich dem Ende entgegen. Das heißt, wir hören uns, wenn du Bock hast, nächste Woche wieder. Selbe Stelle, selbe Welle von 10 bis 12 Uhr hier in deinem Lieblingsradio, hier auf deinem Sender. Hörst du mich dann gerne wieder. Trotzdem bleib einfach dran. Manchmal kommt auch nach 12 Uhr noch ganz Spannendes. Vielleicht ja auch hier in deinem Lieblingsradio. In diesem Sinne, bis nächste Woche. Mach's gut, bleib gesund und ja, tschüss.

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2: Hallöchen.
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1: Der Janni aus Berlin und der Nico aus,
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0: Aussprache dieser beiden Künstler ist auch für Profis vielleicht ein bisschen schwierig, ja? Linda Lampenius und Piet Parkokonen. Ja, warum kann ich das so gut? Vielleicht habe ich ESC-Sendung gemacht dieses Jahr. Ich weiß es nicht so genau. Ich habe geübt, sagen die einen. Ja, sagen die einen und die anderen auch. Hier ist die Sonntags-WG, wir sind wieder da.
1: Ja.
0: Ja.
1: Ja.
0: Ein Monat ist vorbei.
1: Schon wieder, ne? Krass, wie das war so. Ja, ich habe mich zwar schon lange darauf vorbereitet gehabt und auch schon einige jetzt rausgekramt gehabt, und als es dann plötzlich hieß, ich müsste ja eigentlich mal wieder Werbung posten, da dachte ich so, oh, doch schon.
0: Da war es dann quasi gestern.
1: Ja.
0: Ein Tag vorher.
1: Ja, reicht doch, oder?
0: Ja, unsere Stammhörer, die wissen ja, wann wir auf Sendung sind. Nämlich immer am ersten Sonntag des Monats.
1: Ja.
0: Ja, und dass wir auch die Sonntags-WG heißen, wissen natürlich auch alle. Weil Wohnzimmer-WG, was ist denn das? Also.
1: Ja.
0: Das klingt ja schon gar nicht so gut. Klingt nach einem billigen Abklatsch auf jeden Fall.
1: Ja.
0: Ach ja, wir sind wieder freigelassen worden.
1: Ja.
0: Und wir sind da bis 16 Uhr, haben wieder einiges vor. Was haben wir vor heute, Janni?
1: Also ich habe rausgekramt, ihr habt... Also was mich selber beschäftigt, ist dieser ständige Wetterwechsel. Tagsüber warm, nachts kalt oder einen Tag warm, einen Tag kalt. Und dann habe ich natürlich wieder ein Interview mit dabei, nämlich den Arno Zimmer aus Berlin. Mhm. Der ist, auf der einen Seite ist er, hat er so sein eigenes Rockprojekt, Sänger, Komponist und ist dann aber auch noch der Frontmann einer Band, die ich hier glaube ich auch schon vorgestellt habe. Ich weiß ja nicht, ob die auch schon in der Sonntags-WG waren. Und unter anderem hat er noch eine Talenteshow in Berlin. Und dann habe ich für uns noch das Thema ESC rausgesucht.
0: Da freust du dich ganz drauf. Weil
1: ja.
0: Wir haben vorhin schon geschrieben. Ich war vorhin schon beschäftigt, 2 Stunden lang. Und sie hat mich im Hintergrund so geschrieben. Und dann sagt sie, boah. Und dann sage ich so, ja, freu dich auf später. Und dann sagt sie, oh nein. Und dann sage ich, oh doch. Das dauert noch ein bisschen. Aber dann tatsächlich... ja, sie hat auch hier schön unsere Sendevorlage geschrieben. Wie war's? Furchtbar, Ausrufezeichen.
1: Ich ja.
0: Weiß nicht, bezieht sich das nur ganz kurzer Teaser? Bezieht sich das jetzt nur auf den Siegersong oder generell?
1: Nee, auf den Siegersong eigentlich.
0: Okay, alles andere besprechen wir später in der Show.
1: Ja.
0: Machen wir später. Ja, außerdem quatschen wir zum Beispiel gleich, woran wir erkennen, ob eine Eisdiele richtig gut ist oder richtig schlecht. Mhm. Und wir sprechen auch noch über ein, ja, das ist auch lustig, da habe ich mich verschrieben, sehe ich gerade. Ein Albino-Büffel und Donald Trump. Was die beiden gemeinsam haben, erfahren wir noch in dieser Stunde.
1: Okay.
0: Ja, wenn du da draußen gerne was loswerden möchtest, kannst du das gerne tun. Wir haben mehrere Möglichkeiten, dass du uns hier erreichen kannst.
1: Und zwar gibt es ein Kontaktformular auf unserer Webseite, die sich da nennt www.diesonntagswg.de, alles in einem Wort zusammengeschrieben. Oder via WhatsApp könnt ihr uns eine Sprach- oder Textnachricht schicken unter der Nummer 0170 840 1912.
0: Und wenn wir dann Bock drauf haben, dann erfüllen wir auch die Wünsche. Aber nur, wenn wir Bock drauf haben.
1: Ja.
0: Wenn nicht, dann halt nicht.
1: Da fällt mir ein, ich muss das Postfach öffnen.
0: Wäre eine Idee. Also mein WhatsApp ist geöffnet. Ich checke nochmal ganz schnell. Tagesaktuell, ja, ist nichts drin. Also, feuerfrei, haut in die Tasten, entweder per Mail oder per WhatsApp. Ich würde sagen, wir gehen rein, oder? In diesen Sonntagmittag.
1: Jo.
0: Hier ist die Sonntags-WG mit Nico.
1: Mit Janni.

0: Wie heißt der Song, Janni?
1: Seraphia mit Tues en Egoist im Paris Noir Remix.
0: Das ist vollkommen richtig. Mal ehrlich, wenn die Sonne scheint, dann gibt es doch kaum etwas Besseres als eine Kugel Eis auf die Hand, oder?
1: Ach ja, also absolut. Aber die große Frage ist, woran erkennt man eigentlich, ob das Eis wirklich gut ist oder nur gut aussieht?
0: Also ein erster Hinweis ist natürlich die Auswahl. Wenn die Eisdiele so gefühlt Millionen von Sorten hat, also so 80 Sorten in der Auslage liegen, dann wird es so ein bisschen schwierig, weil man stellt sich auch immer die Frage, wie soll das alles frisch und selbst hergestellt sein? Viele gute Eisdielen setzen lieber auf weniger Sorten und dafür bessere Qualität.
1: Ja, und wenn man dann über die Farben nachdenkt, ne, Pistazien muss nicht unbedingt knallgrün sein und Banane nicht leuchten wie ein Textmarker. Natürliche Zutaten sorgen meistens für eher dezente Farben.
0: Ja, und auch diese riesigen Eisberge da in der Theke, die sehen zwar spektakulär riesig aus, sind aber meistens nicht unbedingt ein Qualitätsmerkmal. Oft sorgen sogar Zusatzstoffe dafür, dass das Eis so schön in dieser Form bleibt.
1: Ja, viel wichtiger für mich ist ja die Konsistenz. Ein gutes Eis, das sollte schön cremig sein, schmilzt angenehm auf der Zunge und wenn es dagegen voller Eiskristalle ist oder bröckelt, könnte bei der Lagerung wahrscheinlich was schiefgelaufen sein.
0: Ja, ein Blick auf die Hygiene, die lohnt sich ebenfalls. Saubere Eisportionierer, frisches Wasser und eine gepflegte Theke sprechen für eine Eisdiele auf jeden Fall, die Wert auf Qualität legt.
1: Ein kleiner Mythos, den es gibt, zum Schluss noch dazu gesagt, hausgemacht klingt zwar super, bedeutet aber nicht automatisch, dass alles komplett selbst produziert wird. Nachfragen kostet nichts und gute Eismacher erzählen meistens gern von ihren Zutaten.
0: Also merken wir uns, natürliche Farben, überschaubare Auswahl, cremige Konsistenz und eine saubere Eisdiele.
1: Jo, damit stehen die Chancen ziemlich gut, dass ihr euch gerade eine richtig gute Kugel Eis gönnt.
0: Und damit wünschen wir euch einen leckeren Sommer.
1: Lasst es euch schmecken.

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0: Ich habe gerade im Hintergrund gehört, Jannis neuer Lieblingssong auf jeden Fall. Ich würde es jetzt rauf und runter hören.
1: Ja.
0: Und vielleicht kommt ja auch mal Shirin David zu Abschweifen oder sowas. Oder Blumengarten.
1: Ja. Aber nicht zu mir.
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1: Ach ja, Wetter haben wir ja auch noch. Ach du Schreck.
0: Vor lauter Musik hier, hä? Ja.
1: Berlin meldet, ja. Also da stehen zwei Werte. Das ist sehr spannend.
0: Such dir einen aus.
1: Ja, also teilweise sonnig bewölkt und ein bisschen Regen bei 21 Grad. Usedom 20 Grad Sonne und Regen im Wechsel. Rostock 20 Grad Sonne und Regen im Wechsel. Lübeck 19 Grad Sonne und Regen im Wechsel. Kiel 19 Grad und Regen und Hamburg 19 Grad und Regen.
0: Ja, heute am Sonntag gibt es in den nördlichen Landesteilen viele Wolken, nur etwas Sonne und hier und da treten auch Schauer auf. Dazu ist es windig. In der Südhälfte ist es dagegen überwiegend freundlich mit häufigem Sonnenschein und ein paar Wolken. Den meisten Sonnenschein erwarten wir vom Oberrhein bis nach Franken und in die Oberpfalz. Dort sind es 9 bis 12 Sonnenstunden heute. Ja. Richtung Alpen sind mehr Wolken unterwegs, Schauer sind aber die Ausnahme. Schauen wir auf die nächsten Tage, die werden, naja, sagen wir mal ein bisschen durchwachsener. Morgen am Montag zunächst oft freundlich oder sonnig und trocken. Im Westen sind schon mehr Wolken da und von dort gibt es ab dem Nachmittag auch teilweise kräftige Schauer und Gewitter, die am Abend ganz langsam ortswärts vorankommen. Später wird es aber auch sonst bewölkter, vor allem aber ist es wärmer mit 19 bis 29 Grad. Dienstag auch durchwachsen und dann auch wieder ein bisschen kühler, nur noch 14 bis 23 Grad.
1: Ja.
0: Ja, hier ist die Sonntags-WG.
1: Mit Nico und Janni.
0: Ja, das ist richtig. Wir zwei sind da.
1: Gott sei Dank.
0: Ja, und haben ganz tolle Musik.
1: Ja. Ich bin schon wieder ein Leser, da ist mir schon wieder ein...
0: Was denn? Guck mal. Guck mal, ja, gut, da ist mein, Duran Duran mein, dabei.
1: Ja, und mein Musikwunsch ist auch dabei.
0: Ja, also?
1: Ja.
0: Es ist halt bunt gemischt bei uns.
1: Ja.
0: Ich könnte jetzt sagen, böse Zungen würden sagen, wenn man mir um 16.30 Uhr am Tag davor Musiktitel schickt.
1: Ja,
0: dann muss man nehmen, was übrig bleibt. Nein, natürlich nicht. Natürlich nicht. Aber ja, wie gesagt, also als du mir das gestern geschickt hast, war tatsächlich die Musik eigentlich fertig. Habe ich sogar nochmal Lieder von mir rausgeschmissen, weil ich dachte, komm, ihre Wünsche erfülle ich doch sehr gerne.
1: Ja, ja, ich kann ja nicht immer so, wie du kannst. Also ich kann ja auch noch andere Sachen um die Ohren. Ich bin ja auch noch Mutti.
0: Ja, ist richtig. Und du hast noch 12 Millionen andere Radioprojekte.
1: Das stimmt wohl.
0: Ja, deswegen ist es so, wie es ist. Wir arbeiten in unserer, wie sagt man denn? An unserer, mir fällt das Wort gerade nicht ein.
1: Ich weiß nicht, wo du hin willst, aber ist egal.
0: Ja, ich weiß gerade auch nicht, wo ich hin will. Doch, ich weiß schon, wo ich hin will, aber mir fällt das Wort nicht ein. An unserer Struktur, wir arbeiten an unserer Struktur, dass wir professionell wirken, sind wir aber eigentlich gar nicht.
1: Nee.
0: Wenn wir erzählen, dass wir meistens Sonntagmorgens da sitzen, die Musik zusammenklimpern, da ist quasi schon eigentlich schon Samstagmorgen früh, dass ich die Musik fertig hatte. Heute Morgen saß ich dran an den Themen, also
1: strukturiert ist da nichts. Ja, also sagen wir mal so, ich habe es gestern Nachmittag halt geschrieben, was da so drin steht, also größtenteils, also vieles, also naja, vieles nicht, aber zum Beispiel die Themen habe ich rausgekramt.
0: Ja, das ist richtig. Zum Beispiel
1: dann kamen schon wieder irgendwie zwei Künstler um die Ecke, die dann hier gefragt haben, kannst du mal hier für die Klangwald Radioschatz hier noch und da noch und kannst du vielleicht auch noch für die GWC-Sendung, die ich ja auch mache, da Markus noch anschubsen, dann saß ich da wieder, hab 5 Stunden hin und her geschrieben, dann musste ich noch einkaufen fahren, den Haushalt machen, und dann dachte ich, Scheibenkleister, eigentlich müsstest du ja jetzt noch Werbung machen, aber jetzt bin ich erstmal unterwegs, sonst wird das heute nichts mehr. Am Freitag passiert bei mir nach der Arbeit sowieso nicht mehr allzu viel, außer dass ich dann noch tot umfalle. Manchmal komme ich dann abends noch auf die Idee, irgendwas zu machen, aber Freitagabend war ich einfach dorsch. Tut mir furchtbar leid. Manchmal bin ich auch unterwegs zu Konzerten gewesen, in letzter Zeit nur nicht mehr so, wo ich so lange krank war. Das harte Leben einer Radiomoderatorin. Mit so vielen Projekten. Ich habe ja schon versucht, dass ich die eine Sendung abdrücken kann. Ich habe schon echt versucht.
0: Du kommst gerade beredisch mal, oder?
1: Ja, ich habe echt versucht, die eine Sendung loszuwerden, aber das wird keiner machen.
0: Ja, und deswegen ist die Sendung so, wie sie ist. Nein, sie ist trotzdem gut, ja. Sie ist trotzdem gut. Sie ist schön, sie ist toll. Wir haben unsere Themen dabei. Und die Musik ist halt, ich finde sie schön, die Musik. Und
1: ja.
0: Ja. Der Song ist ja jetzt vorbei, ja. Guck mal, jetzt kommt zum Beispiel gleich Shakira.
1: Ja, ja. Und danach kommt Arctic Sunrise mit Hardener to Gold, ein aktueller Titel von den Jungs.
0: Siehst du, so guck mal, Duran Duran ist auch noch dabei in den nächsten Abend schon. Und die Backstreet Boys, die solltest du ja am besten kennen.
1: Ja.
0: Also von dem her, also so schlimm ist es gar nicht.
1: Nö.
0: Nee, so schlimm ist es gar nicht. Und den Rest gucken wir uns noch gar nicht an, weil sonst meckerst du wieder rum.
1: Hör auf mit mir zu schimpfen jetzt hier.
0: Ich schimpfe nicht, so. Wir schimpfen beide nicht, ja, wir sind ganz lieb zueinander. Wir spielen jetzt Musik. Wie gesagt, es gibt unser schnelles Rezept in der nächsten halben Stunde noch. Janis ja. Rezept. Und wir sprechen über den Albino-Büffel und Donald Trump.
1: Ja, wir dürfen gespannt sein.
0: Wir dürfen gespannt sein. Jetzt Musik. Ab geht die wilde Luzi. Hier ist die Sonntags-WG mit Nico.
1: Mit Janni.

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0: muss vielleicht noch mal kurz erwähnen für alle neu dazugekommenen hier in dieser Show. Ja, wir haben uns beide lieb.
1: Ja, wirklich.
0: Wenn das vielleicht falsch rüberkommt, wir necken uns manchmal so ein bisschen und mir wird oft vorgeworfen, das muss ich nochmal kurz erwähnen, mir wird oft vorgeworfen, die Musik ist nicht ganz so nach ihrem Geschmack, ja, nach dem Geschmack von dieser Madame da gegenüber von mir quasi.
1: Ja,
0: aber so ist das eben, ne? So ist das eben. Wir arrangieren uns, sie muss das hinnehmen und ja, und ich arrangiere mich auch.
1: Du auch.
0: Ich muss auch hinnehmen. Das ist eben so, ist, wie es ist.
1: Wir sind tatsächlich Best Friends, ne?
0: Ja, wirklich.
1: Also, nee, ist ohne Scheiß jetzt.
0: Ja, jetzt wirklich ohne Lachen, ist wirklich so. Also für alle, die jetzt wirklich neu dazuhören, wir haben uns wirklich gerne.
1: Ja,
0: so,
1: tatsächlich.
0: Müssen wir nochmal kurz erwähnen. Jetzt geht's nach Bangladesch, da gibt es nämlich jetzt News. Ja, und diesmal geht es nicht so wirklich um Politik, auch wenn vielleicht der Name anders vermuten lässt. Denn dort sorgt aktuell ein Albino-Büffel namens Donald Trump für internationales Aufsehen. Der Grund... Der heißt nicht nur so wie Donald Trump, nein, der Kollege trägt eine blonde Wuschelfrisur auf dem Kopf, die aussieht, als hätte sie nachts heimlich mehrere Dosen Haarspray verschlungen. Und dieser 700 Kilo Büffel, der lebt auf einem Bauernhof nahe Dhaka und er zieht inzwischen mehr Besucher an als manche Influencer auf der Gamescom. Familien pilgern dorthin, machen Selfies mit dem und manche stehen angeblich länger für ein Foto an, als manchmal auch für so ein neues iPhone oder für ein neues Telefon. Der Besitzer, Ziauddin Mitra, der sagt, Donald Trump werde viermal täglich gebadet. Viermal, wohlgemerkt. Das schafft nicht mal ein deutscher Teenager in den Sommerferien. Aber hey, okay, für den Albino-Büffel scheinbar. Nur das Beste. Und offenbar hat der Büffel inzwischen echte Star-Allüren entwickelt. Denn wegen des Besucheransturms musste der Hof den Zugang begrenzen. Irgendwo auch eher verständlich, denn irgendwann reicht es ja auch mal ein Büffel mit dieser Dauerwelle. Also will er seine Haare ja anders auch machen. Besonders schön ist übrigens, das Tier ist ein Albino-Büffel, also extrem selten. Experten sagen, das liege an einer geringen Melaninproduktion. Oder wie man in Friseursalons sagen würde, das Blond kommt ganz natürlich. Im Netz feiern viele die Ähnlichkeit zum echten Donald Trump. Tatsächlich, ihr müsst das mal eingeben, eben diesen Albino-Büffel Donald Trump bei Google eingeben. Wobei man fairerweise sagen muss, der Büffel wirkt deutlich ruhiger und vermutlich twittert er auch weniger nachts um drei als gewisser Donald Trump aus den USA. Ja, so ist das eben, dieser Albino-Büffel.
1: Ja, wohl wahr.
0: Wohl wahr. Albino-Büffel Donald Trump. Und als ich dieses Bild gesehen habe, wirklich, ich habe mich totgelacht. Wirklich. Mach das mal.
1: Soll ich machen? Ja. Nebenbei so. Ja, hier so mal hier, rumklappern.
0: Komm, hier klammer mal rum. Ich will deine erste Reaktion hören. Nachfolgenden Sendungen verzögern sich um wenige Stunden.
1: Oha.
0: Ja. Also, man kann da tatsächlich das sprechen und erzählen, aber wenn man sich dieses Foto mal oder wenn man dieses Foto mal gesehen hat, sieht tatsächlich aus wie Donald Trump. Und wer weiß, vielleicht sind sie auch irgendwie Zwillingsgeschwister. Oder so.
1: Aber ansonsten hat er wenig Körperbehaarung, ne? Bloß auf dem Kopf hat er viel.
0: Ja, das stimmt. Aber wobei ich auch nicht weiß, wie es bei Donald Trump zu diesem Thema aussieht.
1: Lassen wir das mal.
0: Lassen wir es so stehen, wir spielen Musik. Hier ist die Sonntagswege mit Nico.
1: Und mit Janni.

0: Und jetzt wird's kulinarisch.
1: Ja, die Jenny hat die Bratwurst ausgepackt.
0: Okay, das klingt jetzt auf vielen Ebenen einfach falsch. Wobei, wenn es eine Frau sagt, sie hat ihre Bratwurst ausgepackt. Klingt es anders, wie wenn ich jetzt sagen würde, ich habe meine Bratwurst ausgepackt. Also von dem her, Janni, okay, du hast deine Bratwurst ausgepackt. Dann
1: ja, ich habe mir gesagt, so Rezepte für den Sommer, also Rezept kann man, das kann, naja, gut. Also man kann es machen, kann man so deklarieren. Gefüllte Bratwurst halt am Start. Für die, die zu Hause keinen Grill haben, die können das dann im Ofen machen, ne? Die jetzt nicht die Möglichkeit haben, so mit Garten und so mal den Grill auszupacken. Ihr braucht dazu 4 Scheiben Cheddar, 8 etwas dickere gebrühte Bratwürste. Hör auf jetzt. 8 Scheiben Schinken, da könnt ihr auch Schinkenspeck nehmen. So ein bisschen mit Fett dran, dass das ein bisschen saftiger ist. Dann benötigt ihr noch 2 kleine Gläschen Mixed Pickles und Sweet Chili Soße. Und zwar könnt ihr den Backofen auf 200 Grad Ober- und Unterhitze vorheizen, die Cheddar-Scheiben in je 4 Streifen schneiden, die Bratwürste flach auf die Arbeitsfläche legen und auf der Oberseite längs ca. 2 cm tief einschneiden, aber nicht durchschneiden, ganz wichtig. Dann steckt ihr die Cheddar-Streifen in die Bratwürste rein, also ihr legt die so längs rein, ne? Dann umwickelt ihr das mit Speckstreifen, nehmt ein paar Holzspießchen, die bräuchte es da auch noch dazu, um das dann zu fixieren. Legt es auf dem Backblech mit dem Einschnitt nach oben und dann backt ihr das Ganze für ca. 20 Minuten im Ofen. Und die Mixed Pickles solltet ihr klein hacken und könnt dann die Sweet Chili Soße drüber verbreiten, das Ganze umrühren und könnt ihr dann zu euren Bratwürsten dazu servieren. Und das schmeckt lecker, wenn ihr dann noch ein Baguette dazu habt. Kräuter oder Knoblauch ist Wurst. Es schmeckt.
0: So nämlich. Rezept gibt es später bei uns auf unserer Facebook-Seite. Falls du sagst, boah, habe ich voll Bock drauf, dann kannst du auf unsere Facebook-Seite gehen und findest du dann später das Rezept, falls du dir jetzt nicht alles merken konntest. Wobei das ja an sich ja echt easy going ist, auch für Menschen, die in der Küche vielleicht nichts können.
1: Ja, eigentlich ist das ja kein, naja, ist eher ein Haushaltstipp als ein Rezept.
0: Würde ja, wobei so manche Menschen kriegen auch keine Bolognese-Soße hin. Also von dem her.
1: Ja.
0: Braucht man vielleicht auch dafür ein Rezept.
1: Ja.
0: Dann ist man da auf jeden Fall auf der sicheren Seite.
1: Ganz wichtig.
0: Ja, ganz wichtig. Sehr wichtig. Kommen wir noch zur Musik, bevor wir gleich schon um eins haben. Was haben wir denn noch dabei?
1: Duran Duran mit Free to Love. Hier folgt davon die Backstreet Boys mit Larger Than Life.
0: Gibt's jetzt noch hier bei deinem Sonntags-WG mit Nico.
1: Und mit Janni.

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1: Kurz nach eins ist es schon.
2: Wann ist es schon wieder eine Stunde vorbei, ne?
1: Schwuppidibupp, 60 Minuten vorbei. Wir haben noch 180 zur Verfügung.
2: Ja.
1: Hab ich jetzt gut gerechnet, ne?
2: Ja, irgendwie so.
1: Ja, irgendwie so.
2: Ja.
1: Ja. Und jetzt, über was sprechen wir gleich, Janni? Wir sprechen über Wetter. Wetter kann man immer sprechen.
2: Ja, ständiger Wetterwechsel, woran liegt's?
1: Ja, wir klären euch gleich mal auf oder versuchen es zu erklären, warum das so ist, wie es ist.
2: Ja.
1: Außerdem, diese Stunde sprechen wir noch über Muckenspray. Denn es gibt neue Studien und die verwirren so ein bisschen, weil die neue Studie behauptet jetzt eventuell etwas, was alle verrückt macht. Dass Muckensprays nicht mehr wirken sollen?
2: Mhm.
1: Schauen wir uns später in der Show noch an, diese Stunde. Außerdem natürlich viel Musik. Janni freut sich, guck mal, Janni freut sich auf jeden Fall auf den Titel, der bei uns hier in der Show kommen wird, später so um kurz nach halb. Da kommt nämlich die Purple Disco Machine.
2: Ja, und auf den, der kurz vor halb kommt, auch.
1: Daft Punk?
2: Nee, Schalter.
1: Achso, warte mal. Ja, du bist... Warte, wo bist denn du? Ach, da oben. Ja, da. Den gibt's jetzt gleich aber schon. Das Problem ist ja nicht, das Musikbett ist 8 Minuten lang. Deswegen verschiebt sich gerade alles. Weißt du, was ich meine?
2: Ja.
1: Schalter gibt's jetzt gleich. Also bald.
2: Gleich bald.
1: Nach der nächsten Moderation. So, bevor wir jetzt hier alle verwirren, wir spielen Musik. Jetzt gibt's hier Jonas Love mit Ja, Ja, Ja. Also einen Song, den man auch singen kann, wenn man schon 3 Promille Intus hat. Gibt's gleich jetzt hier bei uns. Und davor gibt's Janine mit
2: Sanctuary.
1: Vollkommen richtig. Hier ist dein Sonntagnachmittag in deinem Lieblingsradio. Hey,

0: Aber ja, Jan, ich habe gerade eben noch mal kurz geguckt. Tatsächlich, ja, singt das wirklich? Er singt das wirklich. I got some broken bones. I know it won't let go. Ja, ja, ja, ja, ja. Won't let go. Ja, ja, ja, ja, ja.
1: Mhm.
0: Ah, ja, ja, ja, ja, ja, ja. Ja, ja, ja, ja, ja, ja, ja, ja, ja, ja.
1: Translate in German. Ich habe 2 gebrochene Beine.
0: Und ich weiß, ich werde sie nicht los. I won't let go. Ja gut, okay, hätten wir es auch geklärt.
1: Hätten wir es auch geklärt, genau.
0: Ja, wie gesagt, 3 Promille, der Song ist immer noch im Intus. So, hier ist die Sonntags-WG an deinem Sonntagnachmittag, 13:12 Uhr. Und wir haben es ja wirklich aktuell so, dass das Wetter ja macht, was es will. Also es ist Wahnsinn, ne?
1: Ja, also manchmal hast du das Gefühl, du musst nachts die Heizung aufdrehen und drehst du so oft, dann vergisst du, dass sie noch an ist. Und dann ist es wieder nachts warm und dann denkst du wieder so, toll, wenn du morgens wach wirst, ins Bad gehst und erstmal gegen eine Wand rennst, weil die Heizung noch an war.
0: Das ist richtig. Und der Hauptgrund dafür ist tatsächlich, dass es aktuell einfach kein stabiles Hochdruckgebiet über Mitteleuropa gibt.
1: Tatsächlich, ja.
0: Also die schieben sich das so ein bisschen hin und her und deswegen kann sein, an einem Tag hast du 25 bis 28 Grad und Sonne und 2 Tage später sind es nur noch 18 Grad mit Regen und Gewitter.
1: Ja, ja, ja.
0: Ein anderer Grund ist natürlich noch aktuell der Juni und auch der Mai sind also Übergangsmonate. Das heißt, es entwickelt sich hier erst so richtig hin zum Sommer. Das heißt, der Juli und der August sind ja so unsere festen Sommermonate, kann man sagen. Und deswegen sind wir gerade so ein bisschen noch im Übergang.
1: Ja, aber komisch ist es trotzdem irgendwie. Also ich empfinde das jedenfalls so. Vielleicht empfindet ihr das anders. Schreibt uns doch einfach mal. Vielleicht sind wir ja auch auf dem Holzweg unterwegs.
0: 0170840 1912, ja.
1: Das ist unsere Nummer, genau. Oder eben auf unserer Webseite unter www.diesonntagswg.de. Da könnt ihr uns auch eine Nachricht, eine Textnachricht hinterlassen.
0: Vollkommen richtig.
1: Da gibt es nämlich ein Kontaktformular.
0: Genau. Und ein wichtiger Faktor, bevor das noch jemand schreibt, das habt ihr aber vergessen, ist der Chat-Stream. Wenn der nämlich nicht so stark ist, dann werden natürlich logischerweise auch die Hoch- und Tiefdruckgebiete nicht so schnell verschoben.
1: Mhm.
0: Oder wenn er so stark ist, dann werden sie schnell verschoben, so rum. Und deswegen kann das nämlich dann sein, dass dann halt das Wetter so umschwingt. Aber wir haben ja nicht studiert, deswegen alles ohne Gewähr, was wir hier von uns geben. Falls jemand etwas Besseres zu sagen hat, wie gesagt, ihr habt ja unsere Kontaktdaten.
1: Genau.
0: So, jetzt Trommelwirbel. Janis Song.
1: Shelter Incomplete.
0: Gibt es hier. Und danach gibt es ein bisschen Sommerfeeling. Wobei heute, also bei mir tatsächlich, ich habe strahlend blauen Himmel.
1: Alvaro Soler und El. Oh Gott, das, warte mal, ich muss größer machen, kann ich schon wieder nicht lesen. Ich bin ja hier immer so, ihr wisst schon. El Mismo Sol, so heißt der Titel, oder?
0: Ja, El Mismo Sol. Gibt's auch jetzt gleich hier. Und dann sind wir alle so ein bisschen im Sommerfeeling. Und vielleicht bleibt's jetzt dann auch mal beständig vom Wetter her. Wobei, wir haben ja schon gehört, die nächste Woche wird auch nicht besser.
1: Mhm.
0: Aufgehoben ist nicht aufgeschoben.
1: Genau.
0: In diesem Sinne.

0: Janni hat was vergessen zu sagen.
1: Ja, zu dem Titel, der jetzt gerade gelaufen ist, Incomplete von Shelter. Der Marc, der da singt, der Marc Aubeb, der ist unter anderem in UK ganz großer Komponist, Songwriter und tatsächlich die Ersatzstimme von Andy Bell von Erasure. Krass, oder?
0: Ja, glaubt man gar nicht, ja? Tja. Vor allem finde ich es ja spannend, dass es Ersatzstimmen gibt.
1: Ja. Ein ausgebreitetes Thema. Also es ist dann tatsächlich so, dass dann manchmal er als Background-Sänger fundiert, falls das mal mit der Stimme von Andy nicht so funktioniert, wie es soll.
0: Ist das aber generell so in der Synthie-Pop-Szene verbreitet, dass man so Ersatzsänger hat?
1: In bestimmten Ausnahmesituationen, ja.
0: Okay.
1: Muss ich da jetzt drauf eingehen?
0: Nein, wir lassen das so stehen. Wir wollen da jetzt nichts dazu sagen. Jeder kann sich selbst ein Bild dazu machen. Wann das der Fall ist? Natürlich, wenn jemand krank ist, dann springt er ein. Sonst natürlich
1: ja,
0: nicht.
1: Das ist tatsächlich auch, ja.
0: Genau. Jetzt aber, wie versprochen, Alvaro Soler mit El Mismo Sol.

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1: Und da haben wir in Bremen 19 Grad und Regen, Hannover 18 Grad, Sonne und Regen, im Wechsel. Osnabrück und Münster bei 18 Grad und Regen, Köln bei 18 Grad, bei 19 Grad Sonne und Wolken im Wechsel, Göttingen 19 Grad bei Sonne und Wolken im Wechsel, Magdeburg bei 21 Grad, Sonne und Regen im Wechsel und Jena bei Sonne und Wolken im Wechsel bei 22 Grad.
0: In der Nacht zum Montag gibt es nur anfangs in Mecklenburg-Vorpommern noch letzte Schauer. Sonst ist es trocken. Im Norden ist der Himmel teils wolkig, teils klar. Im Süden und in der Mitte zeigen sich verbreitet die Sterne. Stellenweise kann sich Nebel bilden. Gegen morgen ziehen im Westen ein paar Wolkenfelder auf. Temperaturen heute Nacht 14 Grad an der Nordsee und bis zu 5 Grad in manchen Tälern der Mitte, wie zum Beispiel im Erzgebirge. Schauen wir auf die nächsten Tage. Morgen am Montag dann ist es zunächst oft freundlich oder sonnig und trocken. Im Westen sind schon mehr Wolken da und von dort gibt es ab dem Nachmittag teilweise kräftige Schauer und Gewitter, die am Abend ganz langsam ortswärts vorankommen. Später wird es auch noch bewölkter, vor allem aber ist es wärmer wie die letzten Tage, 19 bis 29 Grad. Am Dienstag gibt es im Südosten dichte Wolken und Regen, sonst bei Sonne und dichteren Wolken hauptsächlich im Norden Schauer und Gewitter. In der Nordwesthälfte weht ein lebhafter Wind, 14 bis 23 Grad und am Mittwoch wird es wechselhaft mit Sonnenschein und dichten Wolken samt Schauern und Gewittern, 13 bis 21 Grad. Hier ist die Sonntags-WG mit Nico.
1: Mit Janni.
0: Immer am ersten Sonntag des Monats. Und gleich schauen wir aufs Mückenspray. Macht euch mal gefasst, was wir da Spannendes berichten. Gleich in der Show. Davor haben wir noch Musik von
1: Remo Forer mit dem Titel Falling. Und die Folge davon A Purple Disco Machine zusammen mit Kungs und dem Titel Substitution.

0: Joris Sava und Shadow hier am Sonntag Mittag in deinem Lieblingsradio.
1: Ja.
0: Sommerzeit ist ja Mückenzeit, Jani. Wurdest du schon oft gestochen?
1: Nein.
0: Nein, ich tatsächlich schon öfters. Wir haben keine Fliegengitter und irgendwie sind ja ganz viele Fliegen unterwegs, wenn man das Fenster so offen hat. Die fliegen dann immer gerne rein. Ja, und gerade macht im Netz eine Behauptung die Runde, die viele überrascht. Mückensprays mit dem Wirkstoff DEET sollen Mücken angeblich gar nicht vertreiben, sondern sogar anlocken.
1: Klingt erstmal nach einer schlechten Nachricht für alle, die sich im Urlaub oder beim Grillabend vor Stichen schützen wollen. Tatsächlich sagen Experten aber, an dem Gerücht ist nichts dran. DEET gilt nach wie vor als eines der wirksamsten Wirkstoffen gegen Mücken.
0: Der Stoff sorgt nämlich dafür, dass Mücken menschliche Gerüche schlechter wahrnehmen können. Für die Insekten wird es dadurch deutlich schwieriger, ihre potenziellen Opfer überhaupt zu finden.
1: Ausgelöst wurde die Diskussion offenbar durch eine wissenschaftliche Studie, deren Ergebnisse im Internet falsch interpretiert wurden. Dabei ging es um das Verhalten einzelner Mückenarten und deren Reaktion auf bestimmte Gerüche. Daraus wurde dann die falsche Schlussfolgerung gezogen, DEET würde Mücken anziehen.
0: Ganz ohne Einschränkung funktioniert Mückenschutz allerdings auch nicht. Selbst gute Sprays bieten keinen hundertprozentigen Schutz. Wer stark schwitzt, baden geht oder das Mittel nicht regelmäßig nachträgt, der muss damit rechnen, dass die Wirkung nachlässt.
1: Außerdem kennen wir das alle. Menschen scheinen Mücken magisch anzuziehen, während andere fast verschont bleiben. Das hat aber nichts mit dem Spray zu tun, sondern unter anderem mit Körpergeruch, Hautbakterien und der ausgeatmeten Luft.
0: Wer also auf Nummer sicher gehen möchte, der sollte deshalb mehrere Schutzmaßnahmen kombinieren. Mückenspray, lange Kleidung, Fliegengitter und vielleicht sogar einen Ventilator. Gegen Luftbewegungen kommen Mücken nämlich nur ungern an.
1: Und gerade in Regionen, in denen Mückenkrankheiten wie Denguefieber und Malaria übertragen können, bleibt ein wirksamer Schutz besonders wichtig.
0: Das Fazit also, die Behauptung, DEET würde Mücken anlocken, gehört ins Reich der Sommermärchen.
1: Mückensprays mit DEET vertreiben die kleinen Blutsauger weiterhin zuverlässig, auch wenn sie leider keine absolute Stichgarantie geben.

0: Sonntagmittag hier in deinem Lieblingsradio. Wir sind da, das ist die Janni.
1: Und der Nico.
0: Ja, vollkommen richtig. Ach, Janni.
1: Ja.
0: Ich weiß nicht, ich habe Hunger. Aber mir bringt keiner was zu essen.
1: Ja, ich könnte ja, aber dann würde es so ein bisschen dauern, bis ich bei dir bin.
0: Was gibt's denn bei dir?
1: Das, wo du letztes Mal schon lange Zähne gemacht hast, in der letzten Sendung.
0: Ich weiß es schon gar nicht mehr.
1: Garnelen.
0: Dann kannst du es behalten. Brauchst du den Weg nicht auf dich nehmen. Ist okay. Ich verzichte. Sehr freundlich.
1: Tut mir leid.
0: Ja, dann warte ich halt ab, bis es dann noch vorbei ist. Und dann kriege ich hoffentlich was zu essen. Dauert ja nur noch 2 Stunden.
1: Ja.
0: Dann bin ich wahrscheinlich noch nicht abgefallen, weil ein bisschen Bauchfett ist noch da, was noch verarbeitet werden kann.
1: Tja.
0: Ja. Wir haben noch ein bisschen Musik vor 14 Uhr mit am Start. Mit dabei ist nämlich zum Beispiel Freischwimmer zusammen mit Dion Bromfield und Ain't No Mountain High Enough. Von davor, das darfst du jetzt ansagen. Ich glaube, ich ein Song von dir.
1: Ja, nee, heißt die Band. Also M-N-A-E eigentlich geschrieben, aber ist hier so, ne? Nee, und der Titel nennt sich Hold the Tide. Ist ein neues Projekt von einigen Künstlern aus der Elektroszene, die Janni so begleitet, und da haben sich von 3 verschiedenen Bands 3 verschiedene Künstler zusammengetan und dieses Projekt gegründet. Ich finde das nicht schlecht.
0: Das wollen wir uns natürlich nicht entgehen lassen. Hören Sie uns jetzt an, hier um kurz vor 14 Uhr an deinem Sonntagmittag mit der Sonntags-WG.
1: Genau.

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1: So ist es, kurz nach 14 Uhr. Was bedeutet das, Janni?
2: Abschweifen ist am Start.
1: Ja.
2: Tatsächlich. Mein Gott, die Zeit verrennt heute aber auch wieder, wa?
1: Wahnsinn.
2: Ja, und da haben wir im Gespräch, beziehungsweise die Janni hat im Gespräch, den Arno Zimmer. Der ist unter anderem auch der Frontmann von 12 Illusions. Ich weiß ja nicht, die waren hier auch schon in der Sendung, glaube ich. Der hat sein Solo-Projekt, das hat er aber schon vorher gehabt. Also das heißt jetzt nicht, dass die Band sich deswegen trennen wird oder so, sondern einfach, er hatte so einen Einfall, aber er erzählt dann selber mehr dazu noch in dem Gespräch mit der Janni. Der ist unter anderem auch tatsächlich schon mal mit Udo Lindenberg am Start gewesen.
1: Verrückt, so klein ist die Welt, hä? Oder
2: ja.
1: So groß sind die Künstler.
2: Ja.
1: Kann es jetzt so oder so sehen. Gibt's also gleich hier bei uns Abschweifen in der Show, davor noch Musik von Delta Goodrem.

0: hier ist Janni und die hat heute im Gespräch den Arno nochmal. Habe ich euch schon mal vorgestellt, Arno von 12 Illusions. Hallo Arno.
1: Hallo Janni, hi Hörer, schön, dass wir uns wieder sprechen können.
0: Ja, ich freue mich ganz ehrlich gesagt, weil... Ja, wir kommen jetzt aber zu deinem Titel. Da ist jetzt ein Titel rausgekommen.
1: Genau.
0: Erzähl mal was dazu.
1: Ja, das ist auch ganz... Ist natürlich sensationell beeinflusst von 12 Illusions Project, das kann man so sagen. Aber es hat eben auch eine total eigene Note. Es ist ein ganz eigener Stil auch drin und deswegen musste das als Solo-Projekt raus. Die neue Single von mir heißt I'll Be Dancing. Ganz poppig, aber Synthie-Pop natürlich mit Depeche Mode-Elementen. Und so heißt er.
0: Wie ist denn dazu gekommen, dass du den Titel, also überhaupt, dass der geboren wurde? Gibt es da Hintergründe zu?
1: Ja, total. Also erstmal grundsätzlich, ich bin der Sänger von 12 Illusions, aber dem geht ein langer, langer Weg als eigenständiger Künstler vorweg. Und ich bin ja erst in späten Jahren Sänger von 12 Illusions geworden. Und die Single jetzt ist einfach mal wieder ein Anschluss an mein eigenes Künstlerleben und Dasein. Das ist sozusagen für die Menschen, die mich nicht kennen, nichts Neues, dass ich jetzt nicht als 12 Illusions was veröffentliche. Aber wer mich jetzt nur unter 12 Illusions kennt, der denkt jetzt, okay, ich habe jetzt mit einem Song ein Solo-Projekt. Das ist aber nicht der Fall. So, also ich bin immer schon unterwegs. Was aber neu ist, dass ich jetzt mal wieder eine englischsprachige Single herausgebracht habe, wie es eben auch 12 Illusions macht. Aber es ist deshalb sehr, sehr separat, weil es sich an meine eigene Musik anschließt. Und der Hintergrund ist ganz letztendlich eigentlich so eine ganz klassische kleine Love-Story. Und die ist auch noch eine internationale Love Story und deshalb ist der Song auch englischsprachig, weil er nämlich nicht nur hier in unseren Regionen und in meinem Raum veröffentlicht wird, sondern ganz bewusst und gezielt auch in das Heimatland der Love Story, aber eben auch so ein bisschen angesetzt ist, dass er überall funktionieren kann. Und es ist jetzt aber nicht einfach ein reines, ach Gott, bin ich verliebt und darüber mache ich einen Song. Das heißt, I'll Be Dancing, ja, letztendlich. Was die Musiker halt alle so tun oder die Songwriter. Es ist für mich so ein ganz klares Signal jetzt nach all diesen ganzen, weißt du, wir sind jetzt durch so viele Jahre des Beschwerens gegangen, durch so viele Jahre des Gefühls von alles ist scheiße, alles hat sich verändert, wir brauchen die Corona-Zeit nicht mehr anschneiden, aber irgendwie fühlte sich jeder im Dreck und im Mist und es war irgendwie alles so schwierig und ich habe so ein bisschen die Schnauze voll davon, weil ich möchte mein Leben nicht verschwenden, damit, dass ich immer nur den Kopf in den Sand stecke.
0: Ja.
1: Dazu lebe ich einfach zu gerne. Ja? Und da muss sich jetzt jeder mit anfreunden, ob er Lust hat, sich in gute Gedanken begeben zu können. Manche Leute brauchen das einfach ständig, irgendwie über die Welt meckern zu können. Ich gehöre aber nicht dazu. Ich bin gerne in der dunklen Welt unterwegs, weil ich das als tiefsinnige Leidenschaft empfinde. Und nicht, weil ich über das Leben mecker oder das Leben scheiße finde. Und so ist der Weg für die Single I'll Be Dancing. Und die Aussage ist letztendlich, also es gibt ja diese Kernaussage, I'll take off my old shoes to feel all my senses. Also ich ziehe meine Schuhe, meine alten Schuhe aus, um all meine Sinne wahrzunehmen. Und es beruht letztendlich auf der Begegnung mit einem Tänzer, der mich persönlich also einfach total beeinflusst hat und total, der hat mir wahnsinnig imponiert und irgendwie mir die Augen geöffnet, weil man einfach echt anfängt zu tanzen, also für sich selber, also ich meine jetzt nicht irgendwelche Volkstänze oder irgendwas, sondern expressiv einfach tanzen, dann kann man sich damit echt auch schlechtes Zeug wegschütteln und man fängt an, sein Leben neu zu sortieren und zu gucken, wo bin ich, was will ich eigentlich von diesem Leben, wo will ich hin und wie weit ergebe ich mich den schlechten Dingen und wie weit nutze ich für mich die guten Dinge. Ne? Es ist
0: ja,
1: Hausapothekenphilosophie, so ein bisschen, aber trotzdem auch wirklich so ein Gedanke, Mann, ich lebe, ich bin noch da. Ne? Ich kann doch jetzt nicht alles, was scheiße ist, von Corona über Krieg bis irgendwas und Wahlergebnisse und irgendwie, ich kann doch nicht immer zu mir mein Leben scheiße reden.
0: Richtig.
1: So, sondern ich habe doch meins in der Hand und so wie ich mich fühle oder fühlen will, das habe ich eben auch in der Hand. So, und das ist am am Ende die Kernaussage, und das nimmt nur so einen kurzen Bezug auf diese Begegnung, die ich selber hatte, und es sagt einfach in dieser Refrainzeile, die letzte Refrainzeile ist immer, all I want to say is keep an eye out for the joy on your way, was bedeutet, alles, was ich sagen will, ist, lasst die Augen offen für das kleine Glück, was euch auf dem Weg begegnet. Und das ist nämlich der springende Punkt, weil das machen wir nicht mehr. Je mehr wir einfach den Blick nach unten werfen und immer nur alles Scheiße finden, sehen wir überhaupt nicht mehr so die einzelne kleine Blume, die am Wegesrand für uns leuchtet. Das klingt nach Goethe und nach Rilke, aber es hat trotzdem eine Wahrheit.
0: Das stimmt doch.
1: So, dass man irgendwie, ja, ist auch so, ne? Dass man einfach mal gucken, so wie, ne? So wie wir jetzt beide, also ich will dich jetzt hier nicht lobhudeln, aber wir haben ja auch nicht mit uns gerechnet. Ne? Wir wussten ja auch nicht, dass wir aufeinandertreffen werden. Okay. Und dann hatten wir, wann war denn das? Im Dezember oder wann haben
0: ich
1: wir?
0: Weiß
1: das
0: nicht mehr. So ein,
1: ja, aber irgendwie so in den Jahreswechsel haben wir ja, weiß ich was, 4 Stunden Interview geführt, weil es einfach nett war. Und dann warst du beim Konzert und wir sind uns begegnet und es war einfach schön. Ich kann mich ja gut erinnern an diese guten Worte, die wir auch gesprochen haben und gegenseitige Wertschätzung auch.
0: Richtig.
1: Und das ist doch das, was uns am Ende ausmacht. So, und nur kann man schnell sagen, ach, was für ein Träumer und das ist mir alles zu cheesy und so. Verstehe ich auch. Ich verstehe die Menschen, die so Schwierigkeiten haben, sich so ein bisschen dem Guten zu öffnen und sagen, ach, Blödsinn. Und aber es ist am Ende immer die Entscheidung eines jeden Einzelnen selbst, ob er eher im Negativen bleiben will oder ob er irgendwas Gutes zulässt. Und die Lebensqualität wird einfach eine bessere, wenn man sich einfach mal auf das Glück fokussiert, was durchaus da ist. Und das ist nicht mehr, nicht weniger das, was ich mit meiner Single sagen will.
0: Ja.
1: Und weil sie eben aber sich deutlich auch musikalisch vom Stil her, also sie setzt ganz klar musikalisch vom Stil bei 12 Illusions an, geht dann aber sehr, sehr deutlich in meine Richtung rein und das, was ich eben selber als Musiker mache. Und deshalb muss das eine Single von mir als Arno Zillmer sein und kann kein weiterer 12 Illusions Song sein. Und was ich noch sagen kann, ist das, was die meisten denken, das ist es alles nicht. Also es ist jetzt zum Beispiel kein Projekt, weil es 12 Illusions nicht mehr gibt. Es ist kein Projekt, weil Georg und ich uns verstritten haben oder so. Oder es ist kein Projekt, weil ich denke, ich bin alleine besser als 12 Illusions oder so. Das ist alles Quatsch. Das existiert nicht. Georg und ich sind, also Georg, ne, wer uns jetzt nicht kennt, Georg ist mein Partner von 12 Illusions und eigentlich der Kopf-Mastermind von 12 Illusions. Ne? Ich bin quasi nur seine Galionsfigur. Das hat mir damals alles ganz tief beleuchtet. Und wir sind die besten Freunde. Und das hat alles nichts mit Separieren zu tun, sondern so war unser Leben bisher. Und so entsteht jetzt einfach für mich eine Single. Und weil sie aber eben eine Nähe hat zu Synthie-Pop, weil sie ganz klar Synthie-Pop ist, so ein bisschen in die Synth-Wave-Richtung geht, deshalb treffen wir beide uns wieder, Janni, deshalb sprechen wir hier.
0: Ja.
1: Und unser Verknüpfungspunkt ist einfach 12 Illusions, aber der Song ist mein Song. Aus diesen Gründen und einfach nur mit dem Wunsch des Signals, lass uns mal neben all den ganzen Gemecker auch mal ein bisschen Luft holen. Und du, wenn einer kommt oder eine kommt, mit der man sich knutschen möchte, sollte man das unbedingt tun.
0: Ja.
1: Und zwar ganz dringend. So, ne?
0: Richtig.
1: Und so oft wir solche Aussagen und solche Sätze gehört haben, so kitschig das manche finden mögen, es verändert einfach das Leben, wenn du das wieder erlebst. Das ist so.
0: Das ist wohl wahr.

0: verfolge euch ja trotz all dem, dass wir das letzte Gespräch schon hatten, immer wieder mal und gucke mal, was ihr so macht, ob es mal wieder Live-Gigs gibt. Und wer sich daran erinnern kann, ihr habt ein Gespräch mit einer längeren Sendung über 12 Illusions, wo ja der Arno der Sänger ist der Formation.
1: Genau. Erstmal will ich, wo du das gerade so ansprichst, wenn du uns verfolgst, vielen Dank dafür. Verfolge uns bitte. Ja, ja. Das ist gut. es gibt tatsächlich zwei neue Gigs für 12 Illusions anzukündigen. Und zwar vielleicht, ob was auch immer du das machst oder wo du das unterbringst oder ob du das sagst, aber ich sag's dir jetzt einfach mal rein. Und zwar werden wir am 2.10. in Jena auftreten. Ui. Und am 30.10. in der schönen Hansestadt Stralsund.
0: Ach, cool.
1: Dort wird es zwei Konzerttermine geben. Und da freuen wir uns, wenn Jannis Soundwelten uns da wieder tatkräftig unterstützt und ihr vielleicht drumherum ein paar Warm-up-Einladungsworte sagt und ein paar Songs von uns spielt.
0: Das wird so ja jetzt passieren.

0: Ich kann dir nur zustimmen. Ich habe auch nicht, ganz ehrlich, nicht dran gedacht, dass es jetzt oder darüber nachgedacht, ob es jetzt hier eine Trennung gibt oder so. Weil ich persönlich wusste ja, dass du mehrere Projekte hast, also dass du unter anderem dein musikalisches eigenes Projekt hast und dann noch dieses Projekt hast, wo du Talente förderst.
1: Genau.
0: Und darüber hatten wir beim letzten Mal auch gesprochen und für mich hat sich die Frage jetzt nicht gestellt. Ich war eigentlich eher erstaunt, dass es Synthie-Poppisch geworden ist, weil du ja eigentlich mehr so ein bisschen rockig unterwegs bist. Und ich kenne dich auch wirklich als, wie sagt man dazu, Rampensau auf der Bühne. Das hat mich total geflasht, das Konzert, auch immer noch. Ich gucke mir oft noch die Videos an, weil ich den Abend einfach geil fand.
1: Ja, danke. Danke. Ja. Das ist vielleicht auch noch was ich dir sagen kann. Ich hatte, als der Song entstanden ist, meine neue Single jetzt, I'll Be Dancing, habe ich mir auch gefragt, okay, wie gestalte ich ihn? Aber es ist so ein bisschen die Konsequenz dessen, was ich gerade alles fabuliert habe, was ich mit dem Song sagen will. Und ich habe einfach eine Umkehr gemacht aus irgendwelcher Verpflichtung, meine eigene Musik, Arno, klang bisher immer so. Zwölf Lutens klingt bisher immer so. Und ich habe gedacht, bin ich für den großen Musikmarkt viel zu unbekannt, als dass ich mich da an irgendwas halten muss. B, weiß ich, dass mein Publikum, was ich habe, was ich sehr, sehr liebe, voll mit dabei ist, wenn ich einfach experimentiere. Aber ich habe all diese ganzen Gedanken einfach total in den Topf geworfen, also weggeschmissen und habe gedacht, weißt du, ich mache das, worauf ich Bock habe. Ich versuche umzusetzen, wie ich mich gefühlt habe, als ich diese Begegnung hatte. Ich versuche umzusetzen musikalisch, worauf ich schlichtweg einfach Bock hatte, ohne mich an irgendwelche selbstgemachten Regeln zu halten. Und da stelle ich wieder fest, was ist bei rausgekommen? Das, wovon Arno selber der größte Fan ist.
0: Ja.
1: Liebe Schmot, Pop, geile Melodien, weißt du? Und
0: ja,
1: find's gut. Es macht mir einfach so Spaß und letztendlich ist es kann nicht authentischer sein, was und wer ich bin, als letztendlich diese Produktion, dieser Song, bedürft bin ich, so komplett. Und deswegen mache ich ja auch 12 Illusions und deswegen mache ich auch die anderen Sachen und das ist jetzt so irgendwie alles so da drin vermischt, ohne Fragen nach, ob ich das darf oder sollte und wer oder wie was findest. Ich habe das einfach nach gut Dünken gemacht und fühle mich total wohl dabei.
0: Naja, ist die Hauptsache.
1: Ne? So, und jetzt müssen wir gucken, ob jetzt irgendwer auch Lust hat auf den Song und ob es ankommt. Das würde mich natürlich sehr freuen.
0: Ja, mich auch.
1: Deswegen freue ich mich, wenn du es ins Programm aufnimmst. Fühle ich mich sehr geehrt. Vielen Dank dafür. Ach. Und ich hoffe, dass er so ein bisschen Laune bringen kann und so ein bisschen Bock auf, ach, ich möchte jetzt auch mal jemanden kennenlernen und knutschen, weil das ist, glaube ich, das Einzige, was wir tun können und sollten.
0: Ja, das ist wohl wahr.
1: Und darüber hinaus natürlich.
0: Ja, war wieder schön und war... Ja, lach nicht, ist so. Du bist immer so schön geradeaus und direkt so wie ich hoch und da braucht man nicht lange nachdenken, was man vorher sagt oder eine Goldwaage rausholen. Eben. Das ist das, was mir zwischen uns beiden immer gut gefallen hat, um das so auszudrücken.
1: Dann danke. Das kann ich nur zurückgeben.
0: Ja. Danke.
1: Und ich hoffe, dass wir in diesem Sinne dann auch noch ein paar weitere Begegnungen haben werden. Natürlich auch gerne wieder in Bezug auf 12 Illusions. Und wie gesagt, lass uns gerne vielleicht nochmal in der Herbstzeit nochmal irgendwie ganz, ganz kurz begegnen, wenn die nächsten zwei Konzerte anstehen. Die sind ja glücklicherweise alle gemeinsam im Oktober.
0: Ja.
1: Und ansonsten habt ihr jetzt einen neuen Sommerhit, würde ich sagen. Und der heißt I'll Be Dancing.
0: Ja, und ich wünsche
1: euch. Und ich hoffe, dass ihr euch ein bisschen begleitet. Ja.
0: Ja, das würde ich mir wünschen. Dann danke ich dir für diesen kurzen Plausch.
1: Janni, ich danke dir. Ganz viel Freude weiterhin. Danke für deinen Einsatz für uns alle Musiker und Formationen und Projekte. Pass auf dich auf, bleib gesund und rock die Hütte.

0: abschweifen.
1: Ja.
0: Hier in deinem Lieblingsradio, die letzten roundabout 35 Minuten.
1: Ja.
0: Das war also abschweifen.
1: Arno Zimmer.
0: Genau. Mhm.
1: Ja. Der junge Mann aus Berlin.
0: Berlin City.
1: Ja. Und falls ich jetzt fragen willst, wer nächstes Mal dabei ist, wahrscheinlich ist es St. Paul.
0: Oho. Das ist diesmal sogar schon verrätst. Normalerweise machst du immer ein Geheimnis draus.
1: Ja, diesmal verrate ich es schon.
0: Diesmal hast du es schon verraten. Also könnt ihr euch freuen auf in 4 Wochen.
1: Ja.
0: Das klingt wie Sean Paul, aber ist es nicht der Sean Paul?
1: Nee, The Saint Paul. Das ist, der Hintergrund ist der, da habe ich mich auch noch gefragt. Der Sänger heißt Paul. Und der hat gesungen und der Mann am Mischpult, der Tonmischer, meinte dann, der heilige Paul singt wieder. Und da haben sie dann den St. Paul draus gemacht.
0: Ah, aber mehr dazu dann beim nächsten Mal hier bei Abschweifen.
1: Genau.
0: Im nächsten Monat. Gleich sprechen wir übrigens noch auf eines meiner Lieblings-, fast schon Lieblingsbeilagen. Über die Pommes.
1: Pommes Fritzen.
0: Sprechen wir gleich hier in der Show. Davor aber noch Musik von Fergie, A Little Party Never Killed Nobody und Bebe Rexha mit New Religion hier an deinem Sonntagnachmittag bei deiner Sonntags-WG mit Nico.
1: Und mit Janni.

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0: Fergie.
1: Ja.
0: In deinem Lieblingsradio hier am Sonntagnachmittag. Kurz vor drei ist es mittlerweile.
1: Ja.
0: Ja, und wir müssen jetzt mal Tacheles reden.
1: Geht also, mal Tacheles.
0: Meine Pommes sind ja schon geil, wenn die so auf meinem Teller sind. Aber wenn ich jetzt mir überlege, wir würden uns gegenüber sitzen, Jani, du und ich, fände ich deine Pommes irgendwie geiler.
1: Hättest du ganz schnell eine Gabel in der Hand zu stecken.
0: Weil tatsächlich irgendwie sehen deine knuspriger aus, irgendwie sehen deine aus wie so aus einem Drei-Sterne-Restaurant. Einfach irgendwie illegal lecker. Aha. Und Achtung, jetzt kommt der Hammer. Ich habe ab sofort die perfekte Ausrede dafür, warum ich von dir Pommes möchte und nicht meine Pommes möchte.
1: Weil ich die von McCain habe oder was?
0: Vielleicht auch das. Aber ansonsten ist auch die Wissenschaft tatsächlich. Denn eine Studie mit 120 Erwachsenen hat nämlich genau das bestätigt, was wir alle heimlich längst wissen. Je frecher du die Pommes klaust, desto besser schmecken sie. Die haben tatsächlich so einen Versuch gemacht und so mit einer Risiko-Pommes-Skala kann man sagen. Stufe 1 ist deine eigenen, ja, die sind halt so okay. Stufe 2 sind die, die du geschenkt bekommst. Sind zwar nett gemeint, aber sind emotional eher so, ja, danke Oma. Stufe 3 sind die leicht riskanten. Du greifst zu, während die andere Person kurz wegguckt. So Adrenalin-Light, so ein bisschen Adrenalin, weißt du? Und dann, Achtung, Stufe 4, Hochrisiko. Du gehst frontal rein, Blickkontakt, keine Reue. Du nimmst die Pommes und lebst mit den Konsequenzen. Mhm. Und tatsächlich halte ich fest, diese Risikopommes schmecken laut Studie ganze 39,3% besser als deine eigenen. Also quasi 40% mehr Genuss, nur weil ich ein bisschen dreist war. Das Ganze hat sogar eine bestimmte Bezeichnung. Das nennt sich die verbotene Frucht. Heißt übersetzt, was du eigentlich nicht darfst, willst du doppelt. Und wenn da noch ein kleines bisschen schlechtes Gewissen dazu kommt, zack, Geschmacksexplosion.
1: Aha.
0: Also wenn ich das nächste Mal bei dir in die Pommes greife, dann ist das nicht unhöflich. Das ist ein wissenschaftlich fundierter Selbstbesuch.
1: Mhm.
0: Und du kannst stolz sein, dass dein Teller zur Forschung beiträgt.
1: Alles klar.
0: Haben wir das gelernt, hä?
1: Ja, ich staune immer wieder, was es so für Phänomene gibt und psychische, naja, du bist schon.
0: Ja, vor allem finde ich es ja immer krass, dass, was da alles gemacht wird und getan wird und dass da Menschen dafür Geld bekommen, um das wissenschaftlich zu fundieren. Das finde ich krass. Das ist das, was ich krass finde.
1: Ja, und die kriegen dann noch richtig viel Geld dafür.
0: Richtig. In diesem Sinne...
1: Die klauen dir dann die Pommes direkt.
0: Genau. In diesem Sinne, hab gut Acht auf deine Pommes beim nächsten Mal, wenn wir uns wieder sehen werden.
1: Es gibt keine Pommes mehr.
0: Oh nein.
1: Aber ach.

0: 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Hier ist die Sonntags-WG mit Nico und Janni.
1: Das sind dann wohl wir, ne?
2: Ja, schon wieder.
1: Verrückt, auch diese Stunde sind wir wieder da.
2: Ja, tatsächlich.
1: Eine Stunde haben wir noch, nicht ganz, stimmt gar nicht, noch 54 Minuten.
2: Ich kann sagen.
1: Sind noch am Start, ja. Und deswegen freuen wir uns drauf. Gleich sprechen wir über den ESC. Janni würde jetzt wieder sagen.
2: Furchtbar.
1: Schauen wir gleich mal drauf. Und dann hat Janni 2 Minuten 55 was Spannendes zu tun, habe ich gehört.
2: Tankstelle, Friseur. Ach nee, hat heute zu.
1: Irgendwas anderes auf jeden Fall. Ja, schauen wir gleich drauf hier bei uns in der Show. Davor aber haben wir noch Musik mit dabei von JBS Beats zusammen mit Millennium Kid. Vielleicht, vielleicht. Marshmello und Inchi mit Kissin' My Friends und davor.
2: Two Colors mit Mad World. Klingt nach einem Cover von Tears for Fears. War das Tears for Fears? Naja, egal. Jedenfalls wie nach einem Cover.
1: Hier ist die Sonntags-WG mit Nico.
2: Und mit Janni.
1: Schönen Sonntagmittag.

0: weiß ja von dir, Janni, du bist eigentlich schon eine begnadete ESC-Schauerin.
1: Oh Gott. Also ich bin die letzten 2 Jahre echt dazu gezwungen worden, ne? Ich hab's viele Jahre nicht geguckt, weil das für mich alles bloß Schiebung ist. Ich spreche das offen an und aus. Es ist so, ich kann damit auch nicht mehr wirklich viel verbinden, so wie das früher, als ich noch mit der Trommel um den Weihnachtsbaum gerannt bin. Mhm. Und dieses Jahr war für mich auch wieder so. Also das, was da gewonnen hat, habe ich mich gefragt, ging es da jetzt nach Äußerlichkeiten? Ging es da vielleicht um den Standort? Aber ging es überhaupt um die Musik? Man weiß es nicht genau. Und für mich war eigentlich ein ganz anderer Gewinner gewesen.
0: Was war denn dein Gewinner?
1: Schweden.
0: Schweden?
1: Ja.
0: Ach, mit ihrer hier Itz-Itz-Itz-Nummer. Das war doch die Nummer, oder?
1: Nee, das war eigentlich...
0: War die aus Schweden nicht die mit der Maske?
1: Oh, jetzt fragst du mich gerade was. Ich weiß nicht mehr, was die anhatte.
0: Doch, ich glaube Maske und dann Dings war das Schweden. Wir kommen gleich drauf.
1: Ja.
0: Ist ja aber nicht so, dass ich eigentlich begnadeter Felicia mit My System.
1: Ja, genau.
0: Ja, aber es war schon ein bisschen Ütz. Also jetzt nicht Techno, aber es war schon ja gegen in die Clubszene, sage ich jetzt mal. Mit dem Song.
1: Mhm. Aber trotzdem, das, ich weiß nicht. Also, egal.
0: Gewonnen hat übrigens der Vollständigkeit halber Dara mit Bangaranga.
1: Ja.
0: Ja, hören wir übrigens gleich auch, da freut sich die Janni schon drüber, hat sie gemeint. Die Deutschen haben übrigens abgeschnitten, mal wieder nicht so doll. Da war ja Sarah Engels vertreten gewesen dieses Jahr. Und da wurde Deutschland ja leider nur 23.
1: Aber immerhin nicht letzter, ne?
0: Das stimmt. Und an sich fand ich den Song auch cool. Also, er war zumindest, er war okay.
1: Ja.
0: Mein persönlicher Favorit war tatsächlich Australien. Haben wir vorhin auch schon war hier gut in der Show gehört. Mhm. Delta Goodrem mit Eclipse. Fand ich mega. Was ich auch gut fand, den haben wir auch heute auch schon gehört. Oder beide, was ich auch gut fand. Einmal Norwegen mit Ja, Ja, Ja. Also der Song, der bei 3 Promille immer noch funktioniert. Und auch Liikin Haitin, Finnland. Was ja großer Favorit eigentlich war. Haben wir hier in der Show ja auch schon gehört. Das mit Linda Lampinius und Pete Parkkonen. Genau. So, hätten wir es auch geklärt. Also nächstes Jahr dann also in Bulgarien. Bulgarien hat gewonnen. Sind wir mal gespannt. Das hieß ja am Anfang, hieß es, du hast ja auf jeden Fall in Sofia. Jetzt ist man sich ja gar nicht mal so sicher.
1: Ja, wer soll das bezahlen, ne? Also das muss ja irgendwie erstmal alles neu aufgebaut werden denn da. Also nicht neu aufgebaut, aber hergerichtet werden.
0: Bleibt, glaube ich, auf jeden Fall sehr, sehr, sehr, sehr spannend. Wir sind gespannt und hören uns jetzt den Siegersong an. Janni, 2 Minuten 55 hast du Zeit, um irgendwas Schönes zu tun.
1: Kaffee holen.
0: Okay, alles klar. Hier gibt's jetzt Dara mit Bangaranga.

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1: Und haben wir in Köln-Bonn 20 Grad bei Regen und Sonne im Wechsel, Koblenz 21 Grad bei Sonne und Regen im Wechsel, Frankfurt am Main teilweise sonnig und bewölkt bei 22 Grad, Würzburg bei 22 Grad, Sonne und Regen im Wechsel, 23 Grad in Mannheim bei Sonne und Wolken im Wechsel und Stuttgart und Ingolstadt bei 23 Grad, Sonne und Wolken im Wechsel.
0: Morgen am Montag ist es zunächst oft freundlich oder sonnig und trocken. Im Westen sind schon mehr Wolken da und von dort gibt es ab dem Nachmittag teilweise kräftige Schauer und Gewitter, die am Abend ganz langsam ostwärts vorankommen. Später wird es auch sonst bewölkter, vor allem aber ist es wärmer mit 19 bis 29 Grad. Am Dienstag gibt es im Südosten dichte Wolken und Regen, sonst bei Sonne und dichteren Wolken hauptsächlich im Norden Schauer und Gewitter. In der Nordwesthälfte weht ein lebhafter Wind bei Temperaturen von 14 bis 23 Grad und am Mittwoch wird es wechselhaft mit Sonnenschein und dichten Wolken samt Schauern und Gewittern 13 bis 21 Grad. Hier ist die Sonntags-WG immer am ersten Sonntag des Monats von 12 bis 16 Uhr hier in deinem Lieblingsradio mit Nico.
1: Mit Jani.
0: Wir haben noch 25 Minuten Zeit, quatschen gleich noch ein bisschen über die Fußball-WM, die ja quasi in den Startlöchern steht.
1: Ja.
0: Ist ja kurz vor knapp. Schauen wir mal drauf. Für alle, die Bock haben auf Fußball, für alle, die keinen Bock haben. Ihr könnt trotzdem zuhören. Ist gar nicht so schlimm.
1: Nix schlimm.
0: Nix slim. Musik haben wir auch noch mit am Start. Zum Beispiel gleich Snap mit Rhythm is a Dancer. Davor gibt's aber noch
1: Sophie Tucker und Summer in New York.
0: Jetzt hier bei uns, weil der Sommer ist quasi vor den Toren meines Studios ausgebrochen. Deswegen gehen wir jetzt in den Sommer in New York. Bei dir ist nicht so schön, ne?
1: Nee.
0: Bei dir scheint aber die Sonne aus dem Herzen, also von dem her ist es bei dir immer schön.
1: Ah, ja.
0: Okay, alles klar.

0: Rhythm is a Dancer.
1: Jo.
0: In deinem Lieblingsradio. Wir stehen kurz vor der Weltmeisterschaft im Fußball. Dieses Jahr zum ersten Mal ja in drei Ländern gleichzeitig.
1: Tja.
0: Mexiko.
1: USA.
0: Und Australien.
1: Kanada.
0: Kanada. Ich wollte schon sagen Australien, um Gottes Willen. Kanada.
1: Ja, Kanada.
0: Ja, Geografie ist nicht so meine Stärke, ja. Ist tatsächlich auch zum ersten Mal die erste WM, an der 48 Nationalteams teilnehmen statt 32. Dadurch steigt die Spiele von 64, die sonst immer waren, auf 104.
1: Okay.
0: Mexiko ist übrigens auch das erste Land, das überhaupt zum dritten Mal eine Männer-WM ausrichtet nach 1970 und 1986. Schreibt also Geschichte auch noch. Die WM erstreckt sich über einen ganzen Kontinent. Einige Teams und Fans werden zwischen Spielorten mehrere tausend Kilometer zurücklegen müssen. Deutlich mehr als bei früheren Turnieren.
1: Ja.
0: Und die Fußballfans werden sich freuen, denn das Turnier dauert 39 Tage, also länger als die meisten bisherigen Weltmeisterschaften.
1: Krass, was da so für Kosten entstehen, ne?
0: Das definitiv, auf jeden Fall. Und auch also generell, wenn man sich ja die Ticketpreise angeguckt hat, was man da bezahlen soll, geht's los bei 1.800 Euro für ein Ticket.
1: Ja.
0: Wenn das reicht.
1: Ja.
0: Und auch generell, was ich richtig krass fand, das habe ich vor ein paar Wochen mal gelesen, vom Bahnhof zum Stadion, da wo Deutschland zum ersten Mal spielt, nächste Woche Sonntag um 19 Uhr gegen Curaçao, kostet normalerweise das Ticket 12 Euro, ein Bahnticket.
1: Ja.
0: Das haben sie jetzt für die WM, um natürlich mehr Einnahmen zu generieren, hochgesetzt auf eine einfache Fahrt für summa summarum 120 Euro.
1: Wow.
0: Also beziehungsweise Dollar in dem Fall.
1: Krass.
0: Das ist richtig krass. Bis vor kurzem hieß es ja auch noch, sämtliche Wasserflaschen sind verboten mitzunehmen.
1: Mhm.
0: Das heißt, du kannst nur dort das teure Wasser dann kaufen. Mittlerweile haben sie da ein bisschen gelockert, weil Temperaturen ja über 30 Grad in den USA und Mexiko und Kanada. Deswegen haben sie da gesagt, okay, komm, eine PET-Flasche 0,5 Liter Wasser darf mitgenommen werden.
1: Da gehst du auf Toilette und füllst sie auf, so einfach wie einfach. Also jetzt nicht im Klo, sondern im Waschbecken.
0: Wäre sinnvoller, wobei, naja, wer weiß, was man so im Surf macht.
1: Ja.
0: Ja, aber wie gesagt, die WM steht vor der Tür. Donnerstag geht's los, um 21 Uhr spielt Mexiko gegen Südafrika. Und die Deutschen spielen dann nächste Woche Sonntag um 19 Uhr. Nee, stimmt gar nicht. Doch, spielt Deutschland. Guck mal, ich sag das so.
1: Guck mal, ich kann nicht sehen.
0: Ja, siehst du? Aber ich guck trotzdem nochmal. Doch, 19 Uhr Sonntag, 19 Uhr gegen Curaçao, 21 Uhr jetzt am Donnerstag geht's los. Und ich finde das ja verrückt, durch die Zeitverschiebung, die es ja da einfach auch gibt, spielt zum Beispiel Südkorea gegen Tschechien morgens um 4. Oder aber es spielt Saudi-Arabien gegen Uruguay um 0 Uhr. Oder um 3 Uhr spielt Argentinien gegen Algerien. Oder um 1 Uhr spielt Ghana gegen Panama.
1: Ah.
0: Crazy, crazy, crazy. Die deutschen Spiele sind alle entweder 19 Uhr oder 22 Uhr.
1: Bis deutscher jetzt. Zeit.
0: Deutscher Zeit, bis jetzt zumindest. Wie es dann weitergeht, das wird sich zeigen. Wobei, viele sagen ja, die Deutschen kommen gar nicht so weit.
1: Jo,
0: können wir gespannt
1: auch.
0: Sein.
1: Ja.
0: Ich bin gespannt, was das sich so, jetzt, so entwickelt.
1: Ist wieder Remi Demi.
0: Oh, ich muss niesen.
1: Gesundheit.
0: Ja, ich kann es nicht mehr zurückhalten.
1: Ja, so wie ich vorhin. Ich habe es gerade noch aus der Nähe gekriegt. Kaum war die Moderation zu Ende.
0: So, zwei Songs haben wir noch. Dann machen wir das große Finale.
1: Genau.
0: Dabei ist Stereo Act mit Gib mir, gib mir, gib mir. Und davor
1: Miles Smith mit Stay If You Wanna Dance.

0: Die letzte Rutsche.
1: Die letzte Rutsche rollt an.
0: Ja, 15 Uhr 52 Minuten, was heißt das?
1: Quatsch.
0: Wir haben Feierabend.
1: Genau. Hat sich heute keiner getraut, mal eine Mail zu schreiben, dann sowas.
0: Und auch nicht per WhatsApp sich gemeldet, na sowas.
1: Ach, guck mal ihn an. Oh, haben wir Glück gehabt, ne?
0: Puh, Glück gehabt. Da muss man keine Songs aussortieren, die wir nicht spielen wollten oder so.
1: Nee, stimmt.
0: Siehst du mal. Aber falls du natürlich noch Songwünsche hast, nächstes Mal hast du dir wieder eine neue Chance, wieder 4 Stunden lang. Und das gibt's das Ganze am
1: 5.7.2026, der erste Sonntag im Monat Juli. Könnt ihr uns gerne schon über unser Kontaktformular zukommen lassen. Fliegen wir dann ein. Könnt ihr also auch machen, wenn wir nicht auf Sendung sind. Und zwar unter www.diesonntagswg.de. Da gibt es ein Kontaktformular und da könnt ihr uns schreiben.
0: Vollkommen richtig. Schreibt uns gerne einfach rein und dann können wir das dem Fall bei der nächsten Sendung dann berücksichtigen in unserer Playlist-Auswahl.
1: Richtig. Und oder eben auch eine WhatsApp schicken. Das liegt ja, zwar genau. Erstmal bis dahin so ein bisschen rum, das Handy, in irgendeinem Karton.
0: Das wird ja jede Woche benutzt. Anderweitig.
1: Ja, stimmt. Und dann, ihr wisst schon, ja, kann man da auch drauf eingehen. Könnt ihr auch sogar eine Sprachnachricht abschicken. Könnt
0: ja,
1: ihr auch machen.
0: Auch schon. Die war auch schon mal fleißig, hat uns schon Sprachnachrichten
1: ja, geschickt. Ja, die hat auch schon eine Gießkannerin getrötet, weil ich es nicht zustande gebracht habe.
0: Sie hat auch schon auf der Flöte getrötet. Also von dem her, fühlt euch frei, was auch immer ihr tun wollt. Tut es, schickt es uns. Aber bitte keine Videos. Es reicht eine Audio es reicht eine Audio-Nachricht. Wir sind ja auch kein Video-Livestream, sondern wir sind nur ein Audio-Livestream. Das heißt, Audio-Nachricht reicht völlig aus und dann können wir das im nächsten Show dann vielleicht hier mit begutachten. Und vielleicht hast du irgendein Talent, was man auditiv gut darstellen kann. Dann zeig uns dein Talent.
1: Ja, Kopfstand im Dunkeln und so.
0: Ja, 01708409612. Ja, ansonsten würde ich sagen, Jani, das war's.
1: Es war wieder schön mit dir.
0: Ende aus Mickey Maus.
1: Richtig.
0: So.
1: Haltet die Ohren steif, bleibt gesund.
0: Sieht's aus, ja. Das alles. Hackete, hackete und knarrete, knarrete und macht alle, was ihr wollt.
1: Bis dahin, tschüss.
0: In diesem Sinne, ciao, Kakao.

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1: Das ist jetzt Bruno Terry, der alte Cowboy verkauft sein letztes Pferd.
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jetzt habe ich hier Tom Astor mit Radwechsel.

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Jetzt habe ich hier Donald Wolf mit Wilde Rose von Colorado.

habe ich Digitex mit Wild West und Wicked. Mein vorletzter Titel.

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1: Jetzt habe ich hier Black Shelton mit Nobody But You. In 30 years. Mein letzter Titel für heute. Wanna

ein Heute geht natürlich an alle Country-Freunde. Ja, wir sind Scorpi live on air. Natürlich mit der Country-Sendung wie jeden Dienstag. Ja, ich bedanke mich erstmal recht herzlich bei meiner Vertretung für vorige Woche. Ganz liebe Grüße dahin. Ja, und dann schauen wir mal, wie es hier weitergeht. Und da würde ich mal ganz einfach sagen, wir sagen da gleich mal hier den ersten Titel an. Und zwar Michael Roy mit Here World of Mine. Ja, und damit grüße ich natürlich alle Hörerinnen und Hörer, die hier zugeschaltet haben. Und bedanke mich natürlich bei allen Moderatorinnen und Moderatoren, die vor mir gesendet haben. Wünsche euch natürlich einen schönen Motivfeierabend. Und natürlich viel Spaß bei meiner Sendung.

Tja, mit dem schönen ruhigen Titel sind wir hier erstmal reingestartet in meine Country-Sendung. Ja, schauen wir mal, was die Playlist heute so hergibt. Unter anderem habe ich natürlich hier Cody Jenks mit Liebers.

Ja, selbstverständlich habe ich natürlich auch deutsche Titel drin. Und zwar hier gleich ein Musikwunsch, der hier reingekommen ist. Und da grüße ich mit einem Haut die allen neu zugeschalteten Hörer. Und zwar wurde hier gewünscht, Linda Peller, Papa, stell dein Bier hin. Ich habe noch gar keins aufgemacht.

Und jetzt, tja, jetzt kann der Papa wieder sein Bier trinken gehen, weil er ja tanzen gewesen ist. Wir machen natürlich weiter hier mit Johnny Lee und The Yellow Rose, also die gelbe Rose.

Tja, übrigens, das war ein Duett mit Lane Brody gewesen und Johnny Lee. Und hier geht es natürlich weiter mit dem nächsten Musikwunsch, den ich gerade reinbekommen habe. Und zwar wurde hier gewünscht Lady Antebellum mit Need You Now.

Tja, und da gehen natürlich ganz liebe Grüße an alle Country-Freunde, die hier zugeschaltet haben oder wieder zugeschaltet haben. Jo, und da geht natürlich weiter hier in meiner Playlist mit Jason Aldean und Asphalt Cowboy.

Tja, da hat mich doch wieder ein Musikwunsch erheilt. Hier muss irgendwo ein Linda Pellerpen sein. Aber egal, ich spiele es natürlich, das ist klar, gell? Und zwar wurde gewünscht von Linda Peller: Engel lieben meist die Peitschen. Keine Ahnung, was er damit sagen will.

Tja, Musikwünsche habe ich natürlich auch hier reinbekommen, aber erstmal spielen wir hier weiter meiner Playlist Nitty Gritty Dirt Band mit Walking Man. Ja, der arbeitende Mann. Ja, wie gesagt, wenn ihr Musikwünsche an mich habt, dann lasst es mich wissen. Am besten via WhatsApp, das geht immer am schnellsten. Ansonsten einfach in den jeweiligen Chat reinkommen, wo ich drin bin. Und da könnt ihr mir das dann auch persönlich schreiben. Also, viel Spaß bei meiner weiteren Sendung.

Tja, einer der bekanntesten Mädels in der Country-Szene ist natürlich Lynn Anderson und hier mit ihrem ganz bekannten Titel, der auch von vielen anderen gesungen wurde, Stand By Your Man. 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

0: Tja, Gunter Gabriel meint hier, ich bin CB Bunker. Ja, das bin ich natürlich auch. Und CB Bunker und natürlich nicht nur CB, sondern auch Amateurfunk. Aber das ist ein geiler Titel.
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0: Diesmal waren wir CB-Funker doch ein bisschen schneller.
1: Ich bin CB-Funker auf Kanal 4 Mobilstation.
2: Ja, der CB-Punk war mit dem Handy etwas eingeschlafen, aber inzwischen kommt er wieder, weil aus dem ganz einfachen Grund, wenn alle Technik versagt, ein CB-Punk bzw. Amateurfunk geht dann immer. Ja, so wie das du. Weiter geht's hier natürlich bei mir in meiner Playlist mit Whitey Knight und Another Pre-Partender.

Doch, genau so ist es. Hier und Tom Astor, ja, das ist Country-Musik. Und die ist live, ja, von meiner Seite her zumindest, gell? Aber es ist eben alles aus der Konserve.

Tja, und natürlich habe ich auch noch ein paar andere Titel in meiner Playlist, und zwar Dr. Hook and the Medicine Show, und zwar The Savior's Mother. Ja, wurde viel gecovert, aber ich denke mir mal, das ist, glaube ich, das Original.

Preis sagen wir noch nicht, weil wie gesagt, meine Sendezeit ist ja noch nicht vorüber. Gell? Wir haben ja noch ein bisschen Zeit. Max Fu mit Servus Bayern und da grüße ich natürlich auch alle Bayern, die hier mitlauschen.

0: Bier und Whisky können wir natürlich mal sehen, was so sonst auf den Straßen los ist. Und zwar im Tom Astor und ich sehe die Trucks vorüberziehen.
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1: Tja, ob man die Trucks noch weiter vorüberziehen sehen, das fragt sich jeder, weil, wie gesagt, wenn die Subvention wegfällt von den 17 Cent, dann frage ich mich, wo führt das noch hin? Aber egal, nicht unser Problem, da müssen wir alle ran. Hank Williams Junior und Eric George mit Ja, you're ready for the country.

geht es natürlich mit einem Musikwunsch weiter. Und zwar wurde hier gewünscht Josh Turner mit Your Man. Und da gehen natürlich ganz liebe Grüße mit einem Howdy an alle Country-Freunde.

war Kenny Chesney mit seinem Piratensong. Weiter geht's hier natürlich bei mir noch etwas Deutsches hier. Und zwar Michael Holm, denkt nicht mehr daran. Oh, Cowboy.

Tja, von einem Michael zum anderen, und zwar hier Michael Hassel mit Der Tag ist mein Freund. Und danach habe ich wieder einen Musikwunsch reinbekommen.

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1: Ja, das ist natürlich der Musikwunsch, der hier reingekommen ist. Ich habe danach natürlich gleich noch einen reinbekommen, aber immer eins fürs andere. Lynn Anderson erstmal hier mit Hello, darling.

hinaus natürlich den nächsten Musikwunsch. Den spiele ich natürlich selbstverständlich gerne. Und zwar wurde hier gewünscht Draxter mit Take It Easy, altes Haus. Und da gehen natürlich ganz liebe Grüße und ein Howdy an alle Country-Freunde.

Titel habe ich natürlich noch, weil wir haben ja noch eine knappe halbe Stunde hier. Und zwar Tex Harbor, der kleine Tracker. Ja, und ich grüße natürlich alle neu zugeschalteten Hörer hier mit einem Howdy. Hier ist euer Scorpion Mike bis 20 Uhr mit Country Time.

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Ja, ich bin natürlich nicht 500 Meilen weg von zu Hause wie Johnny Hill, sondern ich bin zu Hause. Ja, und da geht es in meiner Playlist natürlich weiter mit John Party und A Night Shift.

So, was haben wir noch? Ein paar Liedchen habe ich natürlich noch, bevor meine Sendzeit zu Ende geht. Und zwar hier 3 Tuken mit 1000 Meilen von

0: natürlich hier Tom Astronormal mit Bleak, junge Adler, und zwar mit einer Version aus 2008, weil er hat es schon viel früher einmal gesungen.
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0: Tja, das ist wahrscheinlich noch das einzige Zuverlässige, wo man was verschicken kann. Also wenn ich da an Hermes denke oder irgendwas anderes, oha, da kräuseln sich bei mir alles Mögliche. Gell? Ja, Traxler, schick es mit dem DPD.
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0: Ja, das war natürlich Musikwunsch. Und da geht natürlich an alle Hörerinnen und Hörer hier in den jeweiligen Radios.
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0: wunderschönen Samstagmorgen wünsche ich euch allen hier. Ja, ich bin hier mal spontan auf den Stream gegangen.
1: Doch ich schwöre euch das Schönste.
0: Dann begrüße ich hier mal alle, die mir hier zuhören. Erna, Funky, ja, und alle, die sonst so zuhören. Die Schlagerpiloten Musik aus Italien.

0: Latter, hört man als Neuestes ein Wort. Jeder, das
1: jetzt geht's weiter mit Lys Asia, Suku Suku.
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geht's weiter mit Bennett, Voice Sur, Tom Jamin in Technomix. Und ich begrüße hier mal alle neu dazugeschalteten Hörern.

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1: Und hier die Schlagerpiloten. Zwei Herzen, ein Zitter gibt.

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1: 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Und jetzt kommt hier mal eine Ankündigung. Ja, was hier ja jeden Sonntag stattfindet. Ans Ende der Zeit.
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Lesi aus Glückwe hat sich Bushido wie Karel Gott gewünscht mit Für immer jung. Naja, wenn man für immer jung bleibt, dann wäre ich jetzt nicht alt.

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1: Ja, ich liebe mich auch. Und jetzt geht's weiter mit Tommy Fischer. Ich bin dein Kapitän.

Jetzt geht's weiter mit 2 Raumwohnungen, 36 Grad und es wird noch heißer. Ja, das Lied, das passt zu dem Wetter.

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1: Es ist 2 Uhr.
2: Wenn wir schon bei traurigen Liedern sind, kommt jetzt hier Movistar Blennert, auch Engel sterben.

0: geht's weiter mit Johnny Hill, Ruf Teddy Bear 1-4.
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2: Jetzt wird hier wieder Thomas Kuhn. Sag mir quando, sag mir wann.

0: sprechen, dann wünsche ich mal meiner CC-Mama, der Mini Simba, eine gute Nacht. Jetzt kommt ihr, bringt's mit Mama. Wir danken dir.
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2: Wir haben die Best.

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1: 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Morgen bereits wieder Montag. Und wenn du im richtigen Bundesland lebst, sei es in Bayern, Baden-Württemberg, Hessen, Nordrhein-Westfalen, Rheinland-Pfalz oder bei dem Saarland, dann hast du wahrscheinlich ein richtig langes Wochenende hinter dir. Ich sag nur Stichwort, Achtung, Brückentag.

0: Dankeschön.
1: Na, hast du dich gerade gefragt, was hier eigentlich hinter den Kulissen passiert? Dann gib es jetzt mal einen kleinen Blick ins Maschinenzimmer deiner Lovetime. Heute kommen nämlich die Freunde gepflegter Live-Musik voll auf ihre Kosten. Und nein, Herr Victor greift dabei nicht plötzlich zur Gitarre und stimmt am Lagerfeuer Kumbaya an. Obwohl das Bild irgendwie so einen gewissen Charme hätte. Stattdessen trommelt er gelegentlich wie wild auf dem Moderatorenpult herum. Das hört zum Glück niemand, denn während der kuscheligen Lovetime-Musik sind die Mikrofone meistens dicht. Und damit der Victor nicht vergisst, das Mikro nach der Moderation wieder auszuschalten, gibt es hier eine ganz ausgeklügelte Hightech-Lösung. Hightech-Lösung auch schön. Leuchtet das Licht rot, ist das Mikro offen. Leuchtet es grün, ist es zu. Also quasi Ampelsystem für Radiomenschen. Ganz einfach für alle, die schon immer wissen wollten, wie so ein Sendeplatz eigentlich funktioniert. Heute gibt es bei uns Live-Version bekannter Songs. Nur Live-Version, nicht die geschniegelt polierten Studio-Varianten, sondern die Fassung, die auf der Bühne entstehen. Oft ein bisschen rauer, manchmal überraschend anders und meistens ein gutes Stückchen länger. Gerade eben war Frauenpower angesagt. Shakira, 1,57 Meter geballte Energie aus Kolumbien. Die Pop-Ikone steht kurz vor ihrem großen Auftritt bei der Eröffnung der Fußball-Weltmeisterschaft am 11. Juni, und zwar in Mexiko-Stadt. Dort wird sie erstmals den offiziellen Turniersong live präsentieren. Außerdem eben zu Gehör gebracht Rosenstolz, verbunden mit der Erinnerung an die unverwechselbare Stimme von Anna R., deren Tod viele Fans tief bewegt hat. Jetzt wechseln wir von den starken Frauenstimmen zu den Herren der Schöpfung. Da wäre zum Beispiel Simply Red und dann einer, der Musikgeschichte geschrieben hat, Lionel Richie. Angefangen hat alles in den 1960ern bei den Commodores als Sänger und Saxophonist. 1982 startete er Solo durch und der Rest, der ist Popgeschichte. Über 100 Millionen verkaufte Tonträger sprechen eine ziemlich deutliche Sprache. Für dich jetzt ein echter Klassiker zum Mitsummen, Mitsingen oder einfach nur genießen. Lionel Richie, All Night Long.

0: Simply Red Orchestra.
1: Musik zum Dahinschmelzen, Mick Hucknall und seine Jungs von Simply Red, wobei man bei dieser Stimme natürlich nie ganz sicher ist, ob ein Sänger am Mikrofon steht oder ob jemand versehentlich flüssigen Karamell in die Lautsprecher gegossen hat. Und was auch immer du gerade machst, der Kalender behauptet steif und fest, es ist Sommer, auch wenn das Wetter gelegentlich aussieht, als hätte es davon noch nichts mitbekommen. Sommer bedeutet aber natürlich auch Eiszeit. Nein, keine Sorge, Herr Victor hat nicht vor, die Heizung im Studio abzuschalten. Es geht um Speiseeis am Stiel, im Becher oder aber in der Waffel. Ein Thema, das wir in Stunde 2 wissenschaftlich fundiert und mit der nötigen Ernsthaftigkeit behandeln werden. Also ungefähr so ernst, wie man über 3 Kugeln Stracciatella sprechen kann. Vorher machen wir weiter mit Musik für Menschen, die beim Blick in den Sonnenuntergang sofort einen romantischen Filmtrailer im Kopf haben. Die Bee Gees, sie sind bei uns am Start. Die legendären Gebrüder Gibb, Robin, Maurice und Barry, sie haben einen Sound geschaffen, den man nach wenigen Sekunden erkennt und anschließend den ganzen Tag nicht mehr aus dem Kopf bekommt. Hier sind die Bee Gees mit einer der schönsten Liebesballaden überhaupt. How deep is your love?

Brian Ferry, Slave to Love. Brian Ferry, der Mann, der vermutlich selbst dann noch elegant aussieht, wenn er morgens die Zeitung aus dem Briefkasten holt. Der ehemalige Frontmann von Roxy Music. Er gilt seit Jahrzehnten als Inbegriff britischer Coolness. Seine Musik, sie klingt nach stilvollen Cocktailbars, maßgeschneiderten Anzügen und einer Zeit, in der man Liebesbriefe noch mit dem Füller geschrieben hat. Und dazu gibt es nun Musik von Pink, die Frau, die wahrscheinlich schon als Kind jede Regel hinterfragt hat. Laut, direkt, voller Energie und gleichzeitig eine Künstlerin, die mit ihren Songs immer wieder zeigt, wie viel Herz und Gefühl hinter der starken Fassade steckt. Kaum jemand verbindet Power und Verletzlichkeit so überzeugend wie sie. Brian Ferry, er steht für die elegante Verführung, Pink für die ehrliche Emotion. Der eine trägt den Smoking, die andere springt lieber vom Hallendach. Beide aber beherrschen ohne Frage die Kunst, Menschen mit ihrer Musik zu berühren. Jetzt berührt uns Pink. Cover Me in Sunshine.

Pink, Cover Me in Sunshine, heute in deiner Lieblingsradiosendung am Sonntagabend, nur Live-Klänge. Wir machen garantiert keine halben Sachen, wenn der Herr Victor sagt nur live, dann ist das auch so. Freuen darfst du dich nun auf Rod Stewart, seit gefühlt 100 Jahren im Showgeschäft und immer dieselbe Frisur. Er hat nun von seinem Karriereende gesprochen. Er hat angedeutet, seine Karriere nach einer geplanten Großbritannien-Tour im kommenden Jahr möglicherweise zu beenden. Man darf gespannt sein. Wir haben ihn hier. Rod Stewart, Have I Told You Lately?

hinein.

0: Bryan Adams an der Wandergitarre Summer of 69.
1: Also, ich kann nichts verbinden mit diesem Song, weil ich mag die Titel von diesem Sänger nicht. Es tut mir leid, dass ich das sagen muss, aber das ist nicht meins, ganz ehrlich gesagt. Deswegen kann ich eigentlich dazu nichts sagen.
0: Na dann, schön, dass wir darüber gesprochen haben. Live-Versionen haben es oft an sich, dass sie besonders lang sind. Ich denke zum Beispiel an Prince, Purple Rain. Davon gibt es Versionen, die nahezu 20 Minuten andauern. Springsteen's The River. Oder aber dieser Song hier, Led Zeppelin, Stairway to Heaven.

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hat der Herr Victor doch gesagt. Extra lang Led Zeppelin. Zum Thema lang, deine Lifetime, die ist auch lang, dauert immer 2 Stunden. So auch heute, deshalb hören wir uns gleich wieder in Stunde 2 nach Bob Dylan. Like a Rolling Stone. Bis gleich.

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1: Feines Radio am Sonntagabend. Man möchte fast sagen, das Beste, es kommt zum Schluss, ganz klar. Morgen bereits wieder Montag. Und wenn du im richtigen Bundesland lebst, sei es in Bayern, Baden-Württemberg, Hessen, Nordrhein-Westfalen, Rheinland-Pfalz oder aber dem Saarland, dann hast du wahrscheinlich ein richtig langes Wochenende hinter dir. Ich sag nur Stichwort, Achtung, Brückentag.

0: Dankeschön.
1: Na, hast du dich gerade gefragt, was hier eigentlich hinter den Kulissen passiert? Dann gibt es jetzt mal einen kleinen Blick ins Maschinenzimmer deiner Lovetime. Heute kommen nämlich die Freunde gepflegter Live-Musik voll auf ihre Kosten. Und nein, Herr Victor greift dabei nicht plötzlich zur Gitarre und stimmt am Lagerfeuer Kumbaya an. Obwohl das Bild irgendwie seinen gewissen Charme hätte. Stattdessen trommelt er gelegentlich wie wild auf dem Moderatorenpult herum. Das hört zum Glück niemand, denn während der kuscheligen Lovetime-Musik sind die Mikrofone meistens dicht. Und damit der Victor nicht vergisst, das Mikro nach der Moderation wieder auszuschalten, gibt es hier eine ganz ausgeklügelte Hightech-Lösung. Hightech-Lösung auch schön. Leuchtet das Licht rot, ist das Mikro offen. Leuchtet es grün, ist es zu. Also quasi Ampelsystem für Radiomenschen. Ganz einfach für alle, die schon immer wissen wollten, wie so ein Sendeplatz eigentlich funktioniert. Heute gibt es bei uns Live-Versionen bekannter Songs. Nur Live-Versionen, nicht die geschniegelt polierten Studio-Varianten, sondern die Fassungen, die auf der Bühne entstehen. Oft ein bisschen rauer, manchmal überraschend anders und meistens ein gutes Stückchen länger. Gerade eben war Frauenpower angesagt. Shakira, 1,57 Meter geballte Energie aus Kolumbien. Die Pop-Ikone steht kurz vor ihrem großen Auftritt bei der Eröffnung der Fußball-Weltmeisterschaft am 11. Juni, und zwar in Mexiko-Stadt. Dort wird sie erstmals den offiziellen Turniersong live präsentieren. Außerdem eben zu Gehör gebracht Rosenstolz, verbunden mit der Erinnerung an die unverwechselbare Stimme von Anna R., deren Tod viele Fans tief bewegt hat. Jetzt wechseln wir von den starken Frauenstimmen zu den Herren der Schöpfung. Da wäre zum Beispiel Simply Red und dann einer, der Musikgeschichte geschrieben hat, Lionel Richie. Angefangen hat alles in den 1960ern bei den Commodores als Sänger und Saxophonist. 1982 startete er solo durch und der Rest, der ist Popgeschichte. Über 100 Millionen verkaufte Tonträger sprechen eine ziemlich deutliche Sprache. Für dich jetzt ein echter Klassiker zum Mitsummen, Mitsingen oder einfach nur genießen. Lionel Richie, All Night Long.
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1: Musik zum Dahinschmelzen, Mick Hucknall und seine Jungs von Simply Red. Wobei man bei dieser Stimme natürlich nie ganz sicher ist, ob ein Sänger am Mikrofon steht oder ob jemand versehentlich flüssigen Karamell in die Lautsprecher gegossen hat. Und was auch immer du gerade machst, der Kalender behauptet steif und fest, es ist Sommer. Auch wenn das Wetter gelegentlich aussieht, als hätte es davon noch nichts mitbekommen. Sommer bedeutet aber natürlich auch Eiszeit. Nein, keine Sorge, Herr Victor hat nicht vor, die Heizung im Studio abzuschalten. Es geht um Speiseeis am Stiel, im Becher oder aber in der Waffel. Ein Thema, das wir in Stunde 2 wissenschaftlich fundiert und mit der nötigen Ernsthaftigkeit behandeln werden. Also ungefähr so ernst, wie man über 3 Kugeln Stracciatella sprechen kann. Vorher machen wir weiter mit Musik für Menschen, die beim Blick in den Sonnenuntergang sofort einen romantischen Filmtrailer im Kopf haben. Die Bee Gees, sie sind bei uns am Start. Die legendären Gebrüder Gibb, Robin, Maurice und Barry, sie haben einen Sound geschaffen, den man nach wenigen Sekunden erkennt und anschließend den ganzen Tag nicht mehr aus dem Kopf bekommt. Hier sind die Bee Gees mit einer der schönsten Liebesballaden überhaupt. How deep is your love?

Brian Ferry, Slave to Love. Brian Ferry, der Mann, der vermutlich selbst dann noch elegant aussieht, wenn er morgens die Zeitung aus dem Briefkasten holt. Der ehemalige Frontmann von Roxy Music. Er gilt seit Jahrzehnten als Inbegriff britischer Coolness. Seine Musik, sie klingt nach stilvollen Cocktailbars, maßgeschneiderten Anzügen und einer Zeit, in der man Liebesbriefe noch mit dem Füller geschrieben hat. Und dazu gibt es nun Musik von Pink, die Frau, die wahrscheinlich schon als Kind jede Regel hinterfragt hat. Laut, direkt, voller Energie und gleichzeitig eine Künstlerin, die mit ihren Songs immer wieder zeigt, wie viel Herz und Gefühl hinter der starken Fassade steckt. Kaum jemand verbindet Power und Verletzlichkeit so überzeugend wie sie. Brian Ferry, er steht für die elegante Verführung, Pink für die ehrliche Emotion, der eine trägt den Smoking, die andere springt lieber vom Hallendach. Beide aber beherrschen ohne Frage die Kunst, Menschen mit ihrer Musik zu berühren. Jetzt berührt uns Pink. Cover Me in Sunshine.

Pink, Cover Me in Sunshine, heute in deiner Lieblingsradiosendung am Sonntagabend, nur Live-Klänge. Wir machen garantiert keine halben Sachen. Wenn der Herr Viktor sagt nur live, dann ist das auch so. Freuen darfst du dich nun auf Rod Stewart, seit gefühlt 100 Jahren im Showgeschäft und immer dieselbe Frisur. Er hat nun von seinem Karriereende gesprochen. Er hat angedeutet, seine Karriere nach einer geplanten Großbritannien-Tour im kommenden Jahr möglicherweise zu beenden. Man darf gespannt sein. Wir haben ihn hier. Rod Stewart, Have I Told You Lately?

0: Ryan Adams an der Wandergitarre, Summer of 69.
1: Also, ich kann nichts verbinden mit diesem Song, weil ich mag die Titel von diesem Sänger nicht. Es tut mir leid, dass ich das sagen muss, aber das ist nicht meins, ganz ehrlich gesagt. Deswegen kann ich eigentlich dazu nichts sagen.
0: Na dann, schön, dass wir darüber gesprochen haben. Live-Versionen haben es oft an sich, dass sie besonders lang sind. Ich denke zum Beispiel an Prince, Purple Rain. Davon gibt es Versionen, die nahezu 20 Minuten andauern. Springsteen's The River. Oder aber dieser Song hier, Led Zeppelin, Stairway to Heaven.

0: Jeff Christian.
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2: Willkommen zu unserer zweiten Stunde Love Time, heute am 7. Juni. Schön, dass du immer noch da bist.

Rico Tauscher, war das für euch mit Offline sein. Ja, offline bin ich auch bald, noch bis 0.30 Uhr bin ich für euch on air. Danach kommt unser Andreas Victor mit seiner Sendung Love Time. Ja, und ich habe noch für euch Yvonne Held, was du in mir siehst. Danach Mandy Mitchell, Why Don't You Do Right? Ja, warum machst du es denn nicht richtig, Mensch? Und ja, ich mach's richtig. Drei aktuelle Neuvorstellungen am Stück kündige ich euch wieder an. Teddy Caro, wir feiern das Leben. Ja, viel Spaß weiterhin. 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

Ja, Chris Dirk war das für euch mit Sei ein Clown. Ja, ich hoffe, ihr sagt nicht, dass ich einer bin, wenn ich euch die nächsten drei Neuvorstellungen ankündige. Marc Lorenz, Ich tanze unterm Regenbogen. Danach Mido, Dieser Brief und Frank Rebell, Lieb mich ein letztes Mal. Ja, aber ein allerletztes, ne?

Ja, ihr Lieben, das war's für heute schon wieder. Euer Funky bedankt sich fürs Zuhören. Hofft, es hat euch gefallen. Und wird sich natürlich auch freuen, wenn ihr auch das nächste Mal wieder reinschaltet, wenn's wieder heißt Funky on Air. Bis dahin, viel Spaß jetzt mit meinem Nachfolger, dem Andreas Victor und seiner Sendung Love Time. Ja, bis zum nächsten Mal. Ciao, ciao, winke, winke, euer Funky.

Oh, das war, vielleicht lag es doch am Titel. Wer weiß es so genau. So, jetzt habe ich für euch den Fernando Express mit Party Hit Mix und Fire. Don't wanna let you go. Dann weiterhin viel Spaß.

So, ach, ich bin schon wieder da. Na gut, das war das. Jetzt habe ich, jetzt muss ich mal wieder reinkommen. Jetzt kommt für euch hoffentlich Vortaps and the Supremes. Ja, River Deep. Ja.

Das Schlechte ist ja hierbei gewesen, dass er abgekackt war. Alle Hörer sind weg. Ah, ja. Was ich damit meine, komme ich gleich zu.

Ja, warum sagte ich das vorhin so während des Liedes? Ja, erstmal war es ein schönes Lied, davon abgesehen. Da muss ich natürlich wieder meine Stimme da wieder reinjagen. Ja, fürchterlich. Also, die Zahlen, die sagen mir ja, wie viele Hörer ich da habe. Und das ist ja immer nicht gerade wenig. Okay, bei 8 Stream-Sender ist es auch, denke ich, eine schöne Geschichte. Und wenn ich sehe, welcher Titel dort wirklich in die Top 32 schafft, eine Sendung hat ungefähr 32 Titel, also sprich 2 Stunden, dann suche ich mir das Beste raus und dann mache ich da also eine schöne Sendung dann, wenn das soweit ist, mit 32 Titeln. Und das ist ganz schnell bei mir passiert, warum auch immer. Dann geht das weiter. Genau. Und jetzt geht's auch weiter mit Musik. Ja.

Ja, Elvis, da müssen wir noch mal ein bisschen proben, nicht? So, jetzt haben wir Frank Galan mit seiner Serenade im Sommerwind. Und danach kommt Frank Sinatra, When Some Boys Love Is You.

Ja, der große Frankie Sinatra. Jetzt habe ich da ein Stück drauf liegen für den, speziell für den Andreas, aber nicht nur für den, sondern auch für euch natürlich alle. Und zwar Enomine. Genau, das muss ich auch erstmal sacken lassen. Ne? Ja, bei den ganzen Zigaretten hier und so, das ist ganz klar mit Ave Maria.

0: Ave Maria.
1: Ja, schade, der Titel hat es leider nicht hingekriegt in die Top 32. Schade, schade, schade. Aber es ist halt so. Es mag natürlich jetzt auch an die Sendung von 10 bis 12 liegen, bin ich auch ehrlich. Ne? Freddy Breck habe ich jetzt für euch. Die Welt ist voll Musik, wo er vollkommen mit Recht hat. Und Freddy Quinn. In Hamburg bin ich gewesen. Ach, er auch?

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Ja, vielen Dank für eure Einschaltquoten bei dem Titel von Elvis Presley, How Are You? Ein Take war das aus dem Studio und es hat es tatsächlich geschafft. So, jetzt kommen wir zu Fräulein Menke mit Hohe Berge und Furi in the Snapper House mit dem Titel Won't Forget Their Days. Ja, das war ein kurzer Anruf. Wahrscheinlich wieder irgendwelche Nummern. Seid da bloß vorsichtig. Guckt immer erstmal aufs Handy, ob eine 049 davor steht oder eine Nummer, die ihr nicht kennt. Sonst zocken sie sich ab. Tja, bei einem Tarif von, ich sag jetzt mal Aldi, wo du ja unbegrenzt hast, ist es ja nicht so tragisch, aber nicht schön. So, und jetzt kommen erstmal die beiden Titel. Bitteschön.

Ja, meine Lieben, jetzt sollt ihr gleich Funky in the Sauger House hören. Ich wollte nur sagen, wir sind ja fast am Ende. Jetzt habe ich noch ein Lied danach, und zwar, das sage ich jetzt an, Futures Bass mit Temple of Dreams. Und ich sag mal so, die 32 Top-Hits dafür...

0: Einen wunderschönen guten Abend allerseits. Hier sind sie wieder, genau. Und zwar, ich bin nicht alleine. Und meine bessere Hälfte, die sitzt neben mir.
1: Ja, genau, die Sandri. Schönen Abend.
0: Ja, genau. Wir